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1: Mit Wolken geht's in die neue Woche. Heute Morgen bleibt es dafür meistens trocken mit sogar ein bisschen Sonne. Heute Nachmittag zieht es sich dann wieder mehr zu und Schauer sind möglich bei maximal 22 Grad. Aktuell in Olten 14 Grad, in Lock steht auch 14.
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1: Vorsicht bitte, Reifenteile auf der A28 Oldenburg Richtung Bremen zwischen Oldenburg-Marschweg und der Ausfahrt Oldenburg-Kreinbrück. Sonst sieht es auf den Straßen aber ganz gut aus, aber einen Blitzer habt ihr schon gesehen. Der steht in Bremen auf dem Autobahnzubringer Hemelingen stadteinwärts in der 70er-Zone. Dankeschön Lars fürs Bescheid geben. Unsere kostenlose Hotline für deine Blitzer und Verkehrsupdates ist die 0800 10 22 400.
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1: Kurz nach 5 haben wir es. Einen wunderschönen guten Morgen am Montag. Wir starten rein in diesen, ja doch, noch relativ schmuddeligen Start in die neue Woche mit Topic und Becky G. Hier ist Sorry Puppy.

New Religion. Hier ist Energy Bremen. Wir schauen einmal kurz aufs Wetter. Der Montag wird es durchwachsen mit Sonne und Regen bei 22 Grad maximal. Und noch ein Blick auf die Straßen. Vorsicht bitte, Reifenteile liegen auf der A28 Oldenburg Richtung Bremen zwischen Oldenburg-Marschweg und der Ausfahrt Oldenburg-Kreinbrück. Und der erste Blitzer des Morgens steht bei uns in Bremen auf der Autobahnzubringer Hemeling stadteinwärts in der 70er-Zone. Komm gut in die neue Woche jetzt mit Kim Petras und Nicki Minaj. Das ist Alone. Schönen guten Morgen.

0: Also wer jetzt immer noch nicht wach ist, dem ist auch nicht mehr zu helfen. Schönen guten Morgen.
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0: Die aktuellen Temperaturen in Norden haben 14 Grad, in Verden haben wir auch 14. Maximal 22 Grad sind heute drin. Dazu wird es eher bedeckt bei uns. Heute Morgen ist es weitestgehend trocken mit sogar ein bisschen Sonne. Heute Nachmittag kann es aber wieder regnen.
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0: Da sieht es soweit gut aus. Die Straßen sind frei, aber einen Blitzer habt ihr schon gesehen. Der steht in Bremen auf dem Autobahnzubringer Hemeling, stadteinwärts in der 70er-Zone. Kommt gut in den Montag, wenn du noch was gesehen hast. Unsere WhatsApp-Nummer für deine Blitzer und Verkehrsupdates ist die 0173 685 712. Kurz vor 6:30 haben wir es jetzt. Einen wunderschönen guten Morgen.
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J-Lo und David Guetta bei Energy Bremen. 18 Minuten vor 6 haben wir es. Das war Save Me Tonight. Und jetzt gucken wir einmal kurz aufs Wetter für heute. Der Montag bringt teils Sonne, teils auch Regen bei maximal 22 Grad. Und noch ein Blick auf die Straßen. Da sieht's gut aus, alles noch frei. Einen Blitzer habt ihr aber schon gesehen. In Bremen steht er, auf dem Autobahnzubringer Hemeling, stadteinwärts in der 70er-Zone. Komm gut in die neue Woche. Jetzt mit Materia, das ist

0: Guten Morgen am Montag.
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0: Die neue Woche startet bei uns ganz viel, mit ganz viel Energy. Flo Rida, Ride Round, richtiger Hammer aus den 2000ern.
4: Mindestens genauso energetisch, würde ich sagen. Summer spielen wir dir mit 12 to 12.
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5: 5 vor 6. Ich bin Mia Hin. Schönen guten Morgen. Der mutmaßliche Attentäter vom Berliner CSD ist tot. Die Polizei hat ihn am Abend bei einem Einsatz in einer Kleingartenanlage in Spandau erschossen. Er soll die Einsatzkräfte zuvor mit einer Stichwaffe angegriffen haben. Die Ermittler suchen weiter nach möglichen Komplizen und Hintermännern. Die Waldbrände in Spanien und Frankreich breiten sich weiter aus. In Frankreich ist vor allem die Region um Bordeaux gefährdet, wo die Brände zuletzt nur noch 15 Kilometer an den Großraum der Stadt herangerückt sind. In Spanien lodern die Flammen unter anderem im Raum Madrid und Valencia. Die Kabinettsumbildung von Kanzler Merz geht weiter. Steffen Bilger soll neuer Bundesverkehrsminister werden. Der CDU-Politiker übernimmt den Posten von Patrick Schnieder. Der hatte gestern angekündigt, Kanzler Merz um seine Entlassung zu bitten. Tausende Menschen haben am Wochenende die Stationen der Seenotretter an Niedersachsens Nordseeküste besucht. Unter anderem in Cuxhaven, Borkum und Norderney konnten sie Rettungskreuzer besichtigen und die Übungen verfolgen. Mit dem Tag der Seenotretter macht die Deutsche Gesellschaft zur Rettung Schiffbrüchiger auf ihre spendenfinanzierte Arbeit aufmerksam.
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4: Mit Wolken geht's in den Montag. Heute Morgen bleibt's aber dafür noch trocken, mit sogar ein bisschen Sonne. Heute Nachmittag zieht es sich dann wieder mehr zu und Schauer sind möglich bei maximal 22 Grad. Aktuell in Bremen-Findorf 14 Grad. In Tossens in der Wesermarsch auch 14.
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0: Vorsicht, Reifenteile auf der A1 Bremen Richtung Osnabrück zwischen Kloppenburg und Vechta. Und geblitzt wird bei uns in Bremen Autobahnzubringer Hemmeling stadteinwärts in der 70er-Zone. Unsere kostenlose Hotline für deine Blitzer und Verkehrsupdates 0800 10 22 400.
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0: Schönen guten Morgen.
4: Morgen.
0: Gesa und Markus sind hier. Rein geht's in die neue Woche. Ich hoffe, ihr alle hattet eine ruhigere Nacht als ich.
4: Wieso?
0: Ich wurde nämlich geweckt.
4: Von? Dein
0: einem
4: Wecker?
0: Grashüpfer.
4: Wie, was? Bei dir in der Wohnung?
0: Ja, es hat auf einmal so gekribbelt in meinem Nacken. Und ich so, was ist das? Und dann habe ich Taschenlampe angemacht, also Handy.
4: Das war flipp.
0: So ein grüner Grashüpfer. Was will der bei mir?
4: Haustier.
0: Dann habe ich ihn rausgebracht. Habe ihm eine gute Nacht gewünscht.
4: Ja, schön.
0: Hier ist Harry Styles, American Girls, am Montag.

0: 3 Minuten nach 6.
1: Morgen.
0: Energy Bremen am Montag. Alle lieben den Eurosummer, vor allem die Amis.
1: Der Flowrider ist gerade in Paris, in der Stadt der Liebe. Und er hat so richtig schön, ich musste gerade so ein bisschen an so einen WhatsApp-Status von Mama oder Papa denken, so ein Video gepostet, aber es ist eigentlich nur ein Foto, wie er vom Eiffelturm steht und so, hey, ich bin hier und ja.
0: Er hat eine gute Zeit auf
1: jeden
0: Fall. So richtig,
1: wahrscheinlich hat er das auch seinen Kindern geschickt. So, Papa ist jetzt angekommen, jetzt holen wir uns erstmal einen kleinen
0: Paris. Ja. Hier ist er mit Ride Round.

0: Guten Morgen am Montag.
1: Morgen.
0: 6:09. Energy Bremen ist hier. Kiesan Markus.
1: Hallo.
0: Bringe dich rein in den neuen Tag. Wir schauen kurz aufs Wetter für heute.
1: Der Montag wird durchwachsen mit Sonne und Regen bei 22 Grad maximal.
0: Auf den Straßen sieht es soweit gut aus. Einen Blitzer haben wir schon. In Bremen, Autobahnzubringer Hemeling, stadteinwärts in der 70er-Zone stehen sie hier. Solltet ihr noch was entdecken auf dem Weg zur Arbeit, immer her damit. Unsere kostenlose Hotline für deine Blitzer und Verkehrsupdates. 0800 10 22 400. Jetzt with the MC. Show me love. Einen schönen Monat.

0: Und schon wieder ploppen am späten Abend die Push-Meldungen auf dem Handy auf. Auto in Menschenmenge gefahren. Energy Bremen am Montagmorgen, Viertel nach sechs haben wir es. Diese News lassen uns allen erstmal den Mund offen stehen, auch wenn es ja leider mittlerweile schon viel zu häufig passiert ist.
1: Der islamistische Anschlag beim CSD in Berlin am Samstagabend hat weltweit für Entsetzen gesorgt. Eine Frau ist dabei gestorben, 29 Menschen wurden verletzt, teilweise schwer. Der mutmaßliche Täter wurde gestern Abend von der Polizei erschossen.
0: Aus der Politik kamen auch viele Reaktionen. Niedersachsens Ministerpräsident Olaf Lies sagt, wir stehen an der Seite Berlins und an der Seite aller, die für eine offene Gesellschaft, Toleranz und Menschenrechte einstehen. Der Hass wird nicht siegen. Und auch Bremens Bürgermeister Andreas Bobenschulte hat sich zu Wort gemeldet. Dieser Anschlag ist nicht nur ein Angriff auf den CSD. Er richtet sich gegen die Freiheit von uns allen, gegen unsere Werte und unser friedliches Zusammenleben.
1: Boah, ey. Muss das denn immer wieder sein? Es ist wirklich, also ich weiß gar nicht wieso, aber mich hat das gestern so krass getroffen, emotional, jetzt auch wieder.
0: Ich habe auch viel gesehen bei dir in der Insta-Story.
1: Ja.
0: Du hast viel geteilt von Menschen, die, glaube ich, ganz gute Worte dazu gefunden haben.
1: Ja,
0: ne?
1: Es ist halt so, immer wenn man so an CSD denkt, denkt man eigentlich nur an friedliches Zusammenleben, feiern. Und, aber es ist natürlich immer noch eine Demonstration und das ist immer noch so, wenn, daran sieht man wieder, wie wichtig das ist, dass wir an diesen Tagen zusammenkommen, weil Hass tötet und Liebe nicht. Und ich finde es ganz, ganz traurig, dass wir sowas immer wieder miterleben müssen. Ey, wenn alle Menschen, die jetzt irgendwie da draußen davon sich betroffen fühlen, ihr seid nicht alleine. Wenn das, was ihr fühlt, ist komplett valide. Und wenn ihr Freunde habt, die queer sind, haltet die ein bisschen enger, nehmt die in den Arm und lasst Raum für die, dass die trauern können. Weil das ist wirklich schrecklich einfach. Aber wir werden, wenn wir zusammenhalten, da rauskommen. Und einfach das Positive wird immer siegen.
0: So. Das hast du schön gesagt.
1: Danke.

0: Guten Morgen am Montag, 6:24 Uhr haben wir es. Gestern Morgen ist giftiger Qualm durch Bremervörde im Landkreis Rotenburg gezogen.
1: Die Menschen wurden sogar von der Nina-App gewarnt. Grund war ein Großbrand auf einem Reiterhof. Da standen mehr als 400 Strohballen in Flammen. Verletzt wurde zum Glück niemand und auch den Pferden geht's gut.
0: Zum Glück.
1: Die Feuerwehr war mit rund 100 Kräften vor Ort und schließt Brandstiftung nicht aus.
0: Noch mehr News aus deiner Region gibt's in 2 Minuten bei Lars.
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9: In der Bremer Neustadt hat die Polizei kiloweise Drogen und Bargeld sichergestellt. Nach wochenlangen Ermittlungen haben die Beamten am Wochenende mehrere Dealer festgenommen und Bunkerwohnungen durchsucht. Dabei haben sie unter anderem 1 Kilogramm Heroin, etwa 40 Gramm Kokain, Crack, Streckmittel und etwa 100.000 Euro Bargeld sichergestellt. Zwei 23- und 37-jährige Männer wurden festgenommen. Ein Richter hat Haftbefehl erlassen. Ja, wie arbeiten eigentlich die Seenotretter der DGZRS? Am Wochenende war sozusagen Tag der offenen Tür. Viele Stationen auch bei uns an der Nordsee haben mitgemacht, zum Beispiel in Cuxhaven, Bremerhaven oder Wilhelmshaven. Insgesamt sind rund 40.000 Menschen zum Tag der Seenotretter gekommen. Sie konnten auf Rettungskreuzern mitfahren, sich die Technik ansehen und bei Mensch-über-Bord-Übungen dabei sein. Das 77. Oldenburger Landesturnier war ein voller Erfolg. Rund 18.000 Besucherinnen und Besucher kamen auf das Gelände am Schlosspark in Rastede im Landkreis Ammerland. Das Oldenburger Landesturnier gilt mit über 100 Wettbewerben als eins der größten Pferdesport-Events in Deutschland. News aus deiner Region haben wir wieder in einer Stunde für dich.
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1: Die neue Woche startet grau bei uns in Bremen und umzu. Es bleibt heute Morgen erstmal trocken, aber auch bewölkt. Die Sonne kommt zwischendurch auch kurz raus. Richtung Nachmittag kann es dann aber nochmal nass werden bei maximal 22 Grad. Die aktuellen Temperaturen in Borgfeld 14 Grad und in Achim im Kreis Verden auch 14.
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0: Mit guten News von den Straßen. Blitzer haben wir einen aktuell. Bremen Autobahnzubringer Himmeling statt einwärts in der 70er-Zone. Dankeschön an Tobi fürs Bescheidgeben. Unsere WhatsApp-Nummer für deine Blitzer und Verkehrsupdates 0173 680 5712. Guten Morgen am Montag.
1: Hallo.
0: Rein geht's in die neue Woche jetzt mit The Bowser Magnetic. Gesa und Markus sind hier. Guten Morgen.

0: 6.34 Uhr, guten Morgen am Montag. Jetzt gibt's gute Nachrichten von Gesa.
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2: In einer Zeit, wo wir oft nur aufs Handy starren und scrollen, alleine bleiben und uns einfach sehr wenig verbindet, macht dieser Bremer etwas richtig Tolles. Chiama Manuel verbindet Menschen jeden Sonntag in seinem Spazierclub. Die Idee ist einfach, Fremde treffen sich, spazieren gemeinsam und tauschen sich aus und sind so weniger einsam. Sonntags steppen er und seine Gruppe immer durch die Bremer Überseestadt. Das Ganze wird auf Social Media auch immer vorab angekündigt. Wenn du aber lieber nur mit Mädels spazieren willst, über die Frauen vom Bremen Girls Talking Walking Club haben wir dir auch schon mal erzählt. Also wie gut ist das bitte, dass junge Menschen sich dafür einsetzen, dass wirklich niemand einsam bleiben muss.
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0: Guten Morgen.
1: Hallo.
0: Energy Bremen hier am Montag, 6.41 Uhr haben wir es. Wir schauen mal, was das Wetter heute so mitbringt.
1: Der Montag bringt teils Sonne, teils Regen bei maximal 22 Grad.
0: Vorsicht, ein Unfall gerade passiert auf der A1 Hamburg-Bremen zwischen Bokel und Stockenborstel. In beiden Richtungen aufpassen, hier auf dem Standstreifen. A1 Hamburg-Bremen zwischen Bokel und Stockenborstel in beiden Richtungen Unfall. Und der neueste Blitzer bei uns in Bremen, Autobahnzubringer Hemeling, stadteinwärts in der 70er-Zone. Kommt gut rein in die neue Woche. Jetzt mit Tyler. Hier ist Chanel.

0: Morgen noch eine schnelle Runde mit dem Hund? Ja, denk da bloß an eine Wasserflasche, du. Schönen guten Morgen, hier ist Energy Bremen, 13 Minuten vor 7.
1: Morgen.
0: Genau das hören die Menschen bald in der Schweiz. In einer kleinen Stadt gelten da ab August neue Regeln beim Gassi-Gehen.
1: Also klar, diese kleinen Tütchen,
0: ja,
1: die kennen wir alle, ne, wo das Geschäft dann reinkommt.
0: Ja.
1: Aber hier muss bald auch der Urin der Hunde weggemacht werden. Mit einer Wasserflasche. So soll es weniger stinken. Also sie sollen das dann so verdünnen und ja, dann soll es weniger stinken in der Stadt. Jetzt frage ich mich natürlich, haben die da so große Probleme damit? Also essen die Hunde da was anderes als hier? Weil ist mir hier noch nie aufgefallen irgendwo.
0: Schon, aber das glaube ich sind nicht die Hunde dran schuld. Das ist irgendwo nachstehend.
1: Nach einem Partywochenende in Bremen ist das,
0: ja, das
1: was
0: sind,
1: anderes.
0: Ich glaube, das sind, kann man lange sagen. Nee, das war der Golden Retriever da. Das war nicht ich.
1: Das sind die schönen Themen.

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1: Rein geht's in die nächste Sommerwoche bei uns in Bremen, Bremerhaven, Oldenburg und um zu. Da bedarf es natürlich einer Sommerhymne. Die hier ist es auf jeden Fall dieses Jahres. Ugel mit Moving to the Sun, gleich nach 7.
2: Wenn er denn Justin Bieber und Nicki Minaj von der Spitze schlagen kann, das ist die große Frage. Beauty in the Beach, spielen wir dir auch gleich.
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4: 5:07. Ich bin Mia Hin. Schönen guten Morgen. Nach dem Anschlag beim Berliner CSD ist der mutmaßliche Täter tot. Die Polizei hat ihn am Abend in einer Kleingartenanlage im Westen der Stadt erschossen. Zuvor soll der 21-Jährige mit einer Stichwaffe auf die Einsatzkräfte zugelaufen sein. Bei dem Anschlag am Samstag wurde eine Frau getötet. Fast 30 weitere Menschen wurden verletzt. Bei den Waldbränden in Frankreich und Spanien ist weiter keine Entspannung in Sicht. Einsatzkräfte von Feuerwehr und Militär kämpfen rund um die Uhr gegen die Flammen. Inzwischen kommt das Feuer der südfranzösischen Metropolregion Bordeaux mit rund 1 Million Bewohnern immer näher. Tausende Menschen haben am Wochenende die Stationen der Seenotretter an Niedersachsens Nordseeküste besucht. Unter anderem in Cuxhaven, Borkum und Norderney konnten sie Rettungskreuzer besichtigen und die Übungen verfolgen. Mit dem Tag der Seenotretter macht die Deutsche Gesellschaft zur Rettung Schiffbrüchiger auf ihre spendenfinanzierte Arbeit aufmerksam. Es ist ein historischer Sieg für Radprofi Tadej Pogačar. Der Slowene hat zum mittlerweile 5. Mal die Tour de France gewonnen. Damit gehört Pogačar jetzt zu den Tour-Rekordsiegern. Vor ihm schafften nur 4 Fahrer ebenfalls 5 Gesamtsiege.
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2: Die aktuellen Temperaturen in Bremen-Oberneuland 14 Grad, 14 auch in Varel im Kreis Friesland. Maximal 22 Grad sind heute drin. Dazu wird es eher bedeckt bei uns. Heute Morgen ist es weitestgehend trocken mit sogar ein bisschen Sonne. Heute Nachmittag kann es aber wieder regnen.
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1: Vorsicht, ein Unfall in beiden Richtungen auf der A1 Hamburg-Bremen zwischen Bokel und Stuckenborstel. Hier staut es sich. A1 Osnabrück Richtung Bremen zwischen Bremen-Brinkum und Asten. 3 Kilometer Stop-and-Go. A281 Airport-Stadt, Neustädter Hafen. Die Anschlussstelle Bremen-Neustadt ist wegen Bauarbeiten bis Sonntag in beiden Richtungen gesperrt. Und geblitzt wird bei uns in Bremen Autobahnzubringer Hemeling stadteinwärts in der 70er-Zone. Dankeschön an Tobi fürs Bescheidgeben. Unsere kostenlose Hotline für deine Blitzer und Verkehrsupdates. 0800 10 22 400.
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1: Guten Morgen, Kesa und Markus sind hier.
2: Guten Morgen.
1: Da war mein Mikro noch nicht an.
2: Nee, genau.
1: Aber das kann mal passieren am Montag.
2: So, am Sonntag, Montag.
1: Ja, ich bin auch nicht ganz drin in der Woche.
2: Montag, der 27. Juli 2026. Welche KW ist, weiß ich nicht. Das wusste ich noch nie. Leute, die nach KW rechnen, finde ich, sind crazy.
1: Na gut, Statement. Dann können wir reingehen
2: crazy
1: in den Montag.
2: Gut im Sinne von, dass die das können. Props.
1: Ach so,
2: ich kann das nämlich nicht.
1: Okay.
2: Aber ich kann vieles nicht. Also ist auch kein Maßstab.
1: Schönen Montag.
2: Guten Morgen.

0: Guten Morgen, Energy Bremen hier am Montag.
1: Moin.
0: Nach 7 haben wir es jetzt. Ugel bei uns in der Playlist. Der französische DJ hat ja am Wochenende auch beim Tomorrowland gespielt. Das ist jetzt, also das zweite Wochenende ist jetzt auch rum. Damit war es das mit dem Tomorrowland.
1: Schade,
0: dieses Jahr.
1: Geht immer so schnell.
0: Ja, aber gut, er hat auf jeden Fall abgeliefert. Er hat da mehrere Shows gespielt und jetzt ist er auch schon wieder weitergezogen. Da geht es ja bei den DJs immer direkt weiter.
1: Ja, der ist halt jetzt schon ganz viel gepostet aus Zypern und jetzt gestern ist er dann nach Mykonos in Griechenland. Also Jet Set Lifestyle, wirklich.
0: Hier ist er zusammen mit Ultra Nate. Moving to the Sun, Ugel bei Energy Bremen. Am Montag.

0: Energy Bremen hier am Montag.
1: Guten Morgen.
0: 6:11, kurzer Blick aufs Wetter für heute.
1: Der Montag wird durchwachsen mit Sonne und Regen bei 22 Grad maximal.
0: Den längsten Stau haben wir gerade auf der A1 Bremen Richtung Hamburg. Zwischen Stuckenborstel und Bokel 3 Kilometer Stop and Go. Hier ist nach einem Unfall nur eine Spur frei. Neuester Blitzer an Bremen auf der B6 statt einwärts nach der Unterführung beim Autohaus.

0: Justin Bieber, Nick Minaj, Beauty and a Beat bei Energy Bremen. 18 Minuten nach 7 haben wir es.
1: Lügen darf man nicht sagen. Lügen darf man sagen.
0: Also ja, da scheiden sich die Geister. Zumindest bei unseren Eltern. Es gab bei dir zu Hause mit Sicherheit auch die ein oder andere Lüge, die deine Eltern dir erzählt haben und die du geglaubt hast. Welche waren es beim Energy Bremen Team?
2: Ja, mir wurde immer gesagt, ach, der Hamster, der ist im Urlaub.
3: Dass McDonald's nur einmal im Monat geöffnet hat.
2: Ich habe super gerne Kaugummi gekaut. Dann hieß es immer, hör auf damit, du darfst es auch nicht runterschlucken, weil am Ende hast du so einen riesigen Gummiball auch noch in deinem Magen drin und der muss dann rausoperiert werden.
4: Als mein Bruder und ich irgendwann eine Katze gerne haben wollten, hat mein Vater gesagt, das geht auf gar keinen Fall, er hat eine ganz schlimme Katzenhaarallergie. Er hat gar keine. Er wollte einfach nur keine Katze haben, weil er die nicht mag.
2: Grandios.
0: Eltern sind die schlimmsten. Ja. Welche Lügen hast du geglaubt, welche wurden dir erzählt?
5: Oh, also das mit dem Kaugummi kommt mir auch sehr bekannt vor. Ich habe auch den Klassiker, zu viel Fernsehen gucken macht eckige Augen.
0: Na klar, kennen wir alle.
5: Aber um ehrlich zu sein, ich bin bis heute noch, dass ich denke, ja, die sind nicht eckig, aber sie fühlen sich eckig an.
0: Zu viel geschaut.
5: Ja, was bei dir?
0: Bei mir war es, dass meine Mom immer erzählt hat, wenn ich mal ein bisschen frech war, dass dann die Supernanny kommt, dass sie dann Katharina Saalfrank anruft von RTL.
5: Ja,
0: aber, da hatte ich Angst vor,
5: ja,
0: dass die bei uns zu Hause ist.
5: Glaube ich.
0: Und dass ich dann im Fernsehen bin und als frecher Junge abgestempelt werde.
5: Auf der Treppe. Der Markus ist ein Problemkind.
0: Ja. Welche Lügen hast du damals geglaubt von deinen Eltern? Schick uns mal eine WhatsApp in die Show 0173 680 5712. Ich hoffe ja, dass die Supernanny nicht irgendwann doch noch kommt zu mir.
5: Nächste Woche.
0: Ja, mal gucken.

0: Guten Morgen am Montag, 7.23 Uhr. Energy Bremen ist hier. Gestern Morgen ist giftiger Qualm durch Bremervörde im Landkreis Rothenburg gezogen.
1: Die Menschen wurden sogar von der Nina-App gewarnt. Grund war ein Großbrand auf einem Reiterhof. Da standen mehr als 400 Strohballen in Flammen. Verletzt wurde zum Glück niemand. Auch den Pferden geht's gut. Die Feuerwehr war mit rund 100 Kräften vor Ort und schließt Brandstiftung nicht aus.
0: Noch mehr News aus deiner Region gibt's gleich in 2 Minuten bei Lars.
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12: In der Bremer Neustadt hat die Polizei kiloweise Drogen und Bargeld sichergestellt. Nach wochenlangen Ermittlungen haben die Beamten am Wochenende mehrere Dealer festgenommen und Bunkerwohnungen durchsucht. Dabei haben sie unter anderem 1 Kilogramm Heroin, etwa 40 Gramm Kokain, Crack, Streckmittel und etwa 100.000 Euro Bargeld sichergestellt. 2 23- und 37-jährige Männer wurden festgenommen. Ein Richter hat Haftbefehl erlassen. Ja, wie arbeiten eigentlich die Seenotretter der DGZRS? Am Wochenende war sozusagen Tag der offenen Tür. Viele Stationen auch bei uns an der Nordsee haben mitgemacht, zum Beispiel in Cuxhaven, Bremerhaven oder Wilhelmshaven. Insgesamt sind rund 40.000 Menschen zum Tag der Seenotretter gekommen. Sie konnten auf Rettungskreuzern mitfahren, sich die Technik ansehen und bei Mensch-über-Bord-Übungen dabei sein. Das 77. Oldenburger Landesturnier war ein voller Erfolg. Rund 18.000 Besucherinnen und Besucher kamen auf das Gelände am Schlosspark in Rastede im Landkreis Ammerland. Das Oldenburger Landesturnier gilt mit über 100 Wettbewerben als eins der größten Pferdesport-Events in Deutschland. News aus deiner Region haben wir wieder in einer Stunde für dich.
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1: Die neue Woche startet grau bei uns in Bremen und umzu. Es bleibt heute Morgen erstmal trocken, aber auch bewölkt. Die Sonne kommt zwischendurch auch kurz raus. Richtung Nachmittag kann es dann aber nochmal nass werden bei maximal 22 Grad. Die aktuellen Temperaturen in Teneva 15 Grad und in Twistring im Kreis Diepholz auch 15.
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0: Los geht's mit einer Warnmeldung von der A1 Osnabrück Richtung Bremen zwischen Dreieck Stur und Bremen-Brinkum liegt auf der mittleren Spur ein Holzbalken. A1 Osnabrück Richtung Bremen zwischen Bremen-Brinkum und Asten 3 Kilometer Stop and Go vor der Baustelle. A1 Bremen Richtung Hamburg zwischen Stuckenborstel und Bokel 3 Kilometer Stop and Go. Hier ist nach einem Unfall nur eine Spur frei. Geblitzt wird in Bremen Autobahnzubringer Hemeling stadteinwärts in der 70er Zone und in Bremen B6 stadteinwärts nach der Unterführung beim Autohaus. Tobi und Björn, vielen Dank fürs Bescheid geben. Unsere kostenlose Hotline für deine Blitzer und Verkehrsupdates 0800 10 22 400. Einen schönen Start in die neue Woche. Gesa und Markus hier.
1: Guten Morgen.
0: Jetzt haben wir es 2 Minuten vor 7:30.
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0: 8:38 Uhr.
1: Morgen.
0: Guten Morgen, hier ist Energy Bremen. Nächsten Monat geht sie endlich los. Die neue Bundesliga-Saison.
1: Oh, geil.
0: Viele können es kaum abwarten.
1: Endlich, ne? Hat das Wochenende wieder einen Sinn.
0: Noch ein bisschen Zeit, aber Werder hat jetzt schon den ersten Step in der Vorbereitung genommen.
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1: Ja, gestern ist das Trainingslager im Zillertal zu Ende gegangen in Österreich. Am Ende stehen 2 gewonnene Testspiele. Und das Wichtigste, ein sehr erfolgreicher Teamabend mit schönen Gesangseinlagen, wie Clemens Fritz der Deichstube gesagt hat.
3: Es haben alle gesungen, die singen mussten gestern Abend. Hat natürlich auch viele Junge dabei, die zum ersten Mal mit da waren. Von daher waren es einige, aber ich kann dir jetzt wirklich nicht mehr sagen, dass jeder Einzelne gesungen hat. Haben alle gut performt. In meinen Augen haben wirklich alle gut performt. Wir hatten eine Jury dabei und das lief wirklich richtig gut.
1: Die Jury hätte ich gerne gesehen.
0: Ja, Marco Friedel.
1: 3 von 10 Punkte, bitte. Ist schon echt eine legendäre Tradition. Am Teamabend wird halt immer gesungen. Vor allem die Neuen müssen ran.
0: Ja, also auch der Trainer, ne? Daniel Thun. Und die Bild-Zeitung will wissen, dass er Aloe Black gesungen hat. Schon ein geiles Lied eigentlich.
1: Ja.
0: Aber es scheint wohl eine ganz strenge Regel gegen Handys zu geben bei diesem Teamabend. Wir finden nämlich kein einziges Video von diesem Auftritt.
1: Das
0: sehr schade.
1: Müssen wir nochmal nachholen.
0: Ja, also die Jury, die hat doch bestimmt mitgefilmt.
1: Bitte,
0: irgendwer von
1: bitte
0: den
1: an
0: Spielern.
1: Uns schicken.
0: Ja, bitte direkt.
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0: Guten Morgen, Energy Bremen ist hier. Bruno Mars war das mit I Just Might. 7:46 haben wir. Ist kurz der Blick aufs Wetter für heute.
1: Der Montag bringt teils Sonne, teils Regen bei maximal 22 Grad.
0: Hier dauert es am längsten. A1 Bremen Richtung Hamburg zwischen Stuckenbostel und Buckel. 3 Kilometer Stau nach einem Unfall. Neuester Blitzer an Bremen. B6 stadteinwärts nach der Unterführung beim Autohaus.

0: Wir decken heute die Lügen unserer Eltern auf. Energy Bremen hier am Montag. Minuten vor acht haben wir es.
1: Lügen darf man nicht sagen. 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
0: Ja, da scheiden sich die Geister. Unsere Eltern haben uns auf jeden Fall immer angelogen bei bestimmten Dingen und wir haben diese Lügen einfach geglaubt.
2: Du hattest Angst vor der Supernanny, ne?
0: Ja, da wurde mir immer mitgedroht. Wenn du nicht lieb bist, dann rufe ich die Supernanny. Und das habe ich geglaubt.
2: Ich hätte das sehr gefeiert, wenn deine Mama das wirklich gemacht hat. Ihr habt auch einige Sachen von euren Eltern geglaubt. Tatjana hat auf WhatsApp geschrieben, meine Mama hat immer gesagt, wenn du Kirschkerne runterschluckst, wächst ein Baum in deinem Bauch.
0: Das habe ich auch schon mal gehört.
2: Das habe ich auch geglaubt. Ja, klar. Und wie Angst man dann hatte, wirklich das runterzuschlucken. Ja. Birgit meint, ihre Mama hat immer gesagt, wenn du zu lange schielst, bleiben deine Augen so stehen.
0: Kenne ich auch. Die haben sich auch nie was Neues einfallen lassen, die Eltern.
2: Ich habe gerade ein bisschen Angst, nicht, dass das wirklich stimmt. Aber das ist auch wirklich so, man ist da so beeinflusst. Und Patrick meinte, wenn du zu lange in der Nase bohrst, bleibt dein Finger stecken.
0: Ja. Auch gut.
2: Das fällt dann ab oder so.
0: Oder Spinat macht stark.
2: Ja.
0: Gibt's auch, oder?
2: Aber das ist, glaube ich, weil die alle Popeye geguckt haben, ne? Die Sendung da? Ja, stimmt.
0: Habt ihr noch ein paar Inspirationen für unsere neuen Eltern da draußen, was sie ihren Eltern erzählen können? Welche Lügen habt ihr damals geglaubt von euren Eltern? Schickt uns eine WhatsApp in die Show 0173 685 712.

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2: J-Lo und Pitbull gibt's in der nächsten halben Stunde mit On The Floor. Letzte Woche ist sie erst 57 geworden.
3: Kann man noch ein bisschen feiern, oder?
2: Absolut.
3: Außerdem der Song, der dir heute nicht mehr aus dem Kopf gehen wird. Bunt spielen wir dir mit Trippin.
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4: 5:08. Ich bin Mia Hin. Schönen guten Morgen. Der mutmaßliche Attentäter vom Berliner CSD ist tot. Die Polizei hat ihn am Abend bei einem Einsatz in einer Kleingartenanlage in Spandau erschossen. Er soll die Einsatzkräfte zuvor mit einer Stichwaffe angegriffen haben. Die Ermittler suchen weiter nach möglichen Komplizen und Hintermännern. Die Waldbrände in Spanien und Frankreich breiten sich weiter aus. In Frankreich ist vor allem die Region um Bordeaux gefährdet, wo die Brände zuletzt nur noch 15 Kilometer an den Großraum der Stadt herangerückt sind. In Spanien lodern die Flammen unter anderem im Raum Madrid und Valencia. In der CDU wird die Kritik an Kanzler Merz wegen der verstolperten Regierungsumbildung lauter. Ihm wird unter anderem Kommunikationsversagen vorgeworfen. Hintergrund ist der Umgang mit noch Verkehrsminister Schnieder. Der soll heute von Parlamentsgeschäftsführer Bilger abgelöst werden. Die Ursache für den Absturz eines Kleinflugzeugs auf ein Wohnhaus in Ganderkesee am Samstag ist weiter unklar. Bei dem Unglück waren die beiden Insassen der Maschine ums Leben gekommen. Die Männer, 65 und 77 Jahre alt, waren in Bremen gestartet. Die Bewohner des betroffenen Gebäudes waren zum Unfallzeitpunkt nicht zu Hause.
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3: Mit Wolken geht's in den Montag. Heute Morgen bleibt's aber dafür trocken mit sogar ein bisschen Sonne. Heute Nachmittag zieht es sich dann wieder mehr zu und Schauer sind möglich bei maximal 22 Grad. Aktuell in Bremen-Huchting 14 Grad, in Porzloge im Ammerland auch 14.
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2: A1 Osnabrück Richtung Bremen zwischen Bremen-Brinkum und Arsten. 3 Kilometer Stop-and-Go vor der Baustelle. Und A1 Bremen Richtung Hamburg zwischen Stuckenbostel und Bokel. 4 Kilometer Stop-and-Go. Hier ist nach einem Unfall nur eine Spur frei. Geblitzt wird in Bremen Autobahnzubringer Hebeling stadteinwärts in der 70er-Zone und in Bremen auf der B6 stadteinwärts nach der Unterführung beim Autohaus. Tobi und Björn, vielen Dank fürs Melden. Unsere kostenlose Hotline für deine Blitzer- und Verkehrsupdates 0800 10 22 400.
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2: Guten Morgen. Gesa und Markus sind hier. Rein geht's in die neue Woche. Und ich finde, wenn die Aussichten schon so sind, 30, 34 Grad am Donnerstag, da habe ich einfach Bock auf die neue Woche. Das kann mir niemand nehmen
3: hier. Ich warte nur auf den Donnerstag, wenn du dann hier sitzt. Ich konnte nicht schlafen, mir ist so warm.
2: Das ist noch nie passiert.
3: Nee, genau.
2: Shakira und Burna Boy jetzt. Hier ist Die, 2:08.

0: Ella Dubrem hier an deinem Montag. Moin. 8:04. Und wir haben die perfekte Sommerplaylist für dich zusammengestellt zum Start in diese nächste Sommerwoche bei uns. Und wir fragen euch immer, was denkt ihr denn über bestimmte Songs, die bei uns in der Playlist sind? Das haben wir auch Tina zu diesem Song hier gefragt.
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0: So, und ich glaube, so kann man es ganz gut zusammenfassen. J-Lo,

0: Guten Morgen.
1: Hallo.
0: Energy Bremen hier am Montag. 7:38 haben wir es. Kurz der Blick aufs Wetter für heute.
1: Der Montag wird durchwachsen mit Sonne und Regen bei ich klang ab wie so ein Stimmbruch. Und Regen bei 22 Grad maximal.
0: Er ist zurück.
1: Ich finde, das ist wirklich... Und Regen.
0: So. Wir schauen auf die Straßen A1 Bremen Richtung Hamburg zwischen Stuckenbostel und Buckel. 3 Kilometer Stop and Go. Hier ist nach einem Unfall nur eine Spur frei. Neuester Blitzer bei uns in Bremen auf der B6 stadteinwärts nach der Unterführung beim Autohaus. So, wir kümmern uns um Gesas Stimmbruch.

0: Und schon wieder ploppen am späten Abend die Push-Meldungen auf dem Handy auf Auto in Menschenmenge gefahren. Energy Bremen hier am Montag, 17 Minuten nach 8 haben wir es. Diese News lassen uns allen erstmal den Mund auf jeden Fall offen stehen. Auch wenn es leider mittlerweile viel zu häufig schon passiert ist.
1: Der islamistische Anschlag beim CSD in Berlin am Samstagabend hat weltweit für Entsetzen gesorgt. Eine Frau ist dabei gestorben, 29 Menschen wurden verletzt, teilweise schwer. Der mutmaßliche Täter wurde gestern Abend von der Polizei erschossen.
0: Aus der Politik kamen auch ziemlich viele Reaktionen, ist ja klar. Niedersachsens Ministerpräsident Olaf Lietz sagt, wir stehen an der Seite Berlins und an der Seite aller, die für eine offene Gesellschaft, Toleranz und Menschenrechte einstehen. Der Hass wird nicht siegen. Und auch Bremens Bürgermeister Andreas Bovenschulter hat sich zu Wort gemeldet. Dieser Anschlag ist nicht nur ein Angriff auf den CSD, er richtet sich gegen die Freiheit von uns allen, gegen unsere Werte und unser friedliches Zusammenleben.
1: Ich glaube, was Olaf Lies sagt, dieses der Hass wird nicht siegen, ist auf jeden Fall ein gutes Statement, weil du hast ja gestern schon gemerkt, dass am Brandenburger Tor haben sich ja auch Tausende getroffen direkt und eine Mahnwache gehalten und sich dazu in den Arm gelegen, Kerzen angezündet. Unter anderem ist das auch in ganz Deutschland der Fall. In Hamburg war es gestern so, heute Abend wird auch bei uns in Bremen auf dem Marktplatz um 18 Uhr eine Mahnwache stattfinden. Also die Leute kommen zusammen und ja, trauern zusammen, aber stärken sich auch. Und ich finde, das ist so ein schönes Zeichen, dass Hass nie siegen wird, sondern immer die Liebe.
0: Das ist ein guter Schlusspunkt.

0: Guten Morgen am Montag. 8.25 Uhr haben wir es. In der Bremer Neustadt wurde mal wieder ein bisschen Narcos nachgespielt.
1: Hier hat die Polizei kiloweise Drogen und Bargeld sichergestellt. Mehrere Dealer sind festgenommen worden. Die Drogen wurden in Wohnungen gebunkert. Gegen zwei 23- und 37-jährige Männer hat ein Richter Haftbefehle erlassen.
0: Noch mehr News aus deiner Region gibt's in einer Minute bei Lars.
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12: Gestern Morgen ist giftiger Qualm durch Bremervörde im Landkreis Rothenburg gezogen. Die Menschen wurden sogar von der NINA-App gewarnt. Grund war ein Großbrand auf einem Reiterhof. Da standen mehr als 400 Strohballen in Flammen. Verletzt wurde zum Glück niemand, auch den Pferden geht's gut. Die Feuerwehr war mit rund 100 Kräften vor Ort und schließt Brandstiftung nicht aus. Der Schaden liegt bei rund 30.000 Euro. Für alle, die in den nächsten Tagen spontan an die Nordsee fahren und ein paar Tage entspannen möchten, gibt es gute Nachrichten. Denn mitten in der Ferienzeit gibt es noch freie Unterkünfte. Die Tourismusagentur Nordsee in Wilhelmshaven sagt, dass viele Buchungen inzwischen sehr kurzfristig gemacht werden, je nach Wetterlage. Am beliebtesten sind die ostfriesischen Inseln und Orte an der Küste. Auf der L119 bei Neuenwalde im Landkreis Cuxhaven hat es einen schweren Verkehrsunfall gegeben. Zwei Personen sind lebensgefährlich verletzt worden, ein 12-jähriges Kind schwer. Ein Transporterfahrer ist in einer Kurve in den Gegenverkehr geraten und mit einem entgegenkommenden Auto zusammengestoßen. Die Bederkeser Straße war stundenlang gesperrt. Gegen den leicht verletzten Transporterfahrer wird wegen fahrlässiger Körperverletzung ermittelt. News aus deiner Region haben wir wieder in einer Stunde für dich.
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1: Die neue Woche startet grau bei uns in Bremen und umzu. Es bleibt heute Morgen erstmal trocken, aber auch bewölkt. Die Sonne kommt zwischendurch auch kurz raus. Richtung Nachmittag kann es dann aber nochmal nass werden bei maximal 22 Grad. Die aktuellen Temperaturen in Hornlehe 15 Grad und in Halshorn im Kreis Osterholz auch 15.
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0: Mehr Zeit ein Plan heute Morgen auf der A1 Osnabrück Richtung Bremen zwischen Bremen-Brinkum und Asten 3 Kilometer Stop and Go und A1 Bremen Richtung Hamburg zwischen Stuckenborstel und Bokel 5 Kilometer Stau nach dem Unfall. Hier ist nur eine Spur frei. Geblitzt wird heute Morgen in Bremen Autobahnzubringer Hemeling stadteinwärts in der 70er-Zone und in Bremen auf der B6 stadteinwärts nach der Unterführung beim Autohaus. Tobi und Björn, vielen Dank fürs Bescheidgeben. Unsere kostenlose Hotline für deine Blitzer und Verkehrsupdates 0800 10 22 400. Der Landkreis Friesland freut sich schon auf Sie hier. Holly Humberstone spielt am Wochenende in Dangast,
1: ja,
0: meiner Heimatstadt. In meinem Heimatdorf. Auf dem Wattenschlick. Hier ist sie mit To Love Somebody.

0: Dieser Track hier steht so sehr für Sommer für mich. Wirklich, da denke ich nur an orangene Farben.
1: Ich denke da auch immer an Sommer, weil mein Papa den immer, den hat er diesen Sommer lang wirklich on repeat, 10-mal hintereinander im Auto.
0: Ein Cabrio geballert.
1: Ja, genau.
0: Kungs, This Girl, 8:36 Uhr. Und damit dein Tag noch ein bisschen besser wird, jetzt gute Nachrichten von Gesa.
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1: In einer Zeit, wo wir oft nur aufs Handy starren und scrollen, alleine bleiben und uns einfach sehr wenig verbindet, macht dieser Bremer etwas richtig Tolles. Kiama Manuel verbindet Menschen jeden Sonntag in seinem Spazierclub. Die Idee ist einfach, Fremde treffen sich, spazieren gemeinsam und tauschen sich aus und sind so weniger einsam. Sonntag steppen er und seine Gruppe immer durch die Bremer Überseestadt. Das Ganze wird auf Social Media auch immer vorab angekündigt. Wenn du aber lieber nur mit Mädels spazieren willst, über die Frauen vom Bremen Girls Talking Walking Club haben wir dir auch schon mal erzählt. Also wie gut ist das bitte, dass junge Menschen sich dafür einsetzen, dass wirklich niemand einsam bleiben muss.
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0: 8:42 Uhr. Einen schönen guten Morgen. Energy Bremen ist hier. Rein geht's in den Montag. Kurzer Blick aufs Wetter für heute.
1: Der Montag bringt teils Sonne, teils Regen bei maximal 22 Grad.
0: Hier dauert's am längsten. A1 Bremen Richtung Hamburg zwischen Stuckenborstel und Bokel. 5 Kilometer Stau. Hier ist nach einem Unfall nur eine Spur frei. Und der neueste Blitzer steht in Bremen auf dem Autobahnzubringer Hemeling, stadteinwärts in der 70er-Zone.

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6: 5:09. Ich bin Mia Hin. Schönen guten Morgen. Nach dem Anschlag beim Berliner CSD ist der mutmaßliche Täter tot. Die Polizei hat ihn am Abend in einer Kleingartenanlage im Westen der Stadt erschossen. Zuvor soll der 21-Jährige mit einer Stichwaffe auf die Einsatzkräfte zugelaufen sein. Bei dem Anschlag am Samstag wurde eine Frau getötet. Fast 30 weitere Menschen wurden verletzt. Nach dem Anschlag auf den Berliner CSD fordern CDU-Politiker härtere Gesetze. Bei Anhängern der islamistischen Ideologie dürfe es keinerlei Nachsicht geben, sagte Innenexperte Trom dem Handelsblatt. Es müsse gelten, im Zweifel für die Sicherheit der Bevölkerung. Auf Mallorca haben erneut tausende Menschen gegen Massentourismus demonstriert. Viele Einheimische können sich kaum noch eine Wohnung auf der Ferieninsel leisten. Außerdem beklagen die Demonstranten, dass die Besuchermassen für Staus und Umweltverschmutzung sorgen. Tausende Menschen haben am Wochenende die Stationen der Seenotretter an Niedersachsens Nordseeküste besucht. Unter anderem in Cuxhaven, Borkum und Norderney konnten sie Rettungskreuzer besichtigen und die Übungen verfolgen. Mit dem Tag der Seenotretter macht die Deutsche Gesellschaft zur Rettung Schiffbrüchiger auf ihre spendenfinanzierte Arbeit aufmerksam.
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8: Die aktuellen Temperaturen in der Bremer Fahr: 15 Grad, Nobelgönne in der Wesermarsch auch 15. Maximal 22 Grad sind heute drin. Dazu wird es eher bedeckt bei uns. Heute Morgen ist es weitestgehend trocken mit sogar ein bisschen Sonne. Heute Nachmittag kann es aber wieder regnen.
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9: A1 Osnabrück Richtung Bremen zwischen Bremen-Brinkum und Arsten 4 Kilometer Stop and Go. A1 Bremen Richtung Hamburg zwischen Stuckenborstel und Bokel 5 Kilometer Stau. Hier ist nach einem Unfall nur eine Spur frei. Geblitzt wird heute Morgen in Bremen Autobahnzubringer Hemeling stadteinwärts in der 70er-Zone und in Bremen auf der B6 stadteinwärts nach der Unterführung beim Autohaus. Tobi und Björn, Dankeschön fürs Bescheidgeben. Unsere kostenlose Hotline für deine Blitzer und Verkehrsupdates 0800 10 22 400.
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9: Willkommen in der Energy Bremen Happy Hour. Eine Stunde lang wieder die Sounds aus den 2000ern und 2010ern.
8: Oh ja.
9: Queen Bee ist dabei, Beyoncé gleich mit Crazy in Love. Wir feiern mit Pitbull den Montag, I Know You Want Me. Und das hier sind die Black Eyed Peas mit Shut Up.
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0: Outcast, hell ja, bei Energy Bremen in der Happy Hour.
1: Hello.
0: Und keine Stunde mit den Hits aus den 2000ern und 2010ern kommt ohne sie aus.
1: Ja, stimmt. Beyoncé muss, steht bei uns im Vertrag drin, tatsächlich.
0: Hier ist Crazy in Love, 13 Minuten nach 9.

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3: Gestern Morgen ist giftiger Qualm durch Bremervörde im Landkreis Rothenburg gezogen. Die Menschen wurden sogar von der NINA-App gewarnt. Grund war ein Großbrand auf einem Reiterhof. Da standen mehr als 400 Strohballen in Flammen. Verletzt wurde zum Glück niemand, auch den Pferden geht's gut. Die Feuerwehr war mit rund 100 Kräften vor Ort und schließt Brandstiftung nicht aus. Der Schaden liegt bei rund 30.000 Euro. Für alle, die in den nächsten Tagen spontan an die Nordsee fahren und ein paar Tage entspannen möchten, gibt es gute Nachrichten. Denn mitten in der Ferienzeit gibt es noch freie Unterkünfte. Die Tourismusagentur Nordsee in Wilhelmshaven sagt, dass viele Buchungen inzwischen sehr kurzfristig gemacht werden, je nach Wetterlage. Am beliebtesten sind die ostfriesischen Inseln und Orte an der Küste. Auf der L119 bei Neuenwalde im Landkreis Cuxhaven hat es einen schweren Verkehrsunfall gegeben. Zwei Personen sind lebensgefährlich verletzt worden, ein 12-jähriges Kind schwer. Ein Transporterfahrer ist in einer Kurve in den Gegenverkehr geraten und mit einem entgegenkommenden Auto zusammengestoßen. Die Bederkeser Straße war stundenlang gesperrt. Gegen den leicht verletzten Transporterfahrer wird wegen fahrlässiger Körperverletzung ermittelt. News aus deiner Region haben wir wieder in einer Stunde für dich.
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5: Mit Wolken geht's in den Montag. Heute Morgen bleibt's aber dafür trocken mit sogar ein bisschen Sonne. Heute Nachmittag zieht es sich dann wieder mehr zu und Schauer sind möglich bei maximal 22 Grad. Aktuell in Bremen-Vegesack 16 Grad, in Edewecht im Ammerland auch 16.
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6: A1 Osnabrück Richtung Bremen zwischen Bremen-Brinkum und Asten. 4 Kilometer Stop and Go. Und A1 nochmal Bremen Richtung Hamburg zwischen Stuckenborstel und Bokel. 5 Kilometer Stau. Hier ist nach einem Unfall nur eine Spur frei. Rüber zu den Blitzern. Bremen, Autobahnzubringer Hemeling, stadteinwärts in der 70er-Zone. Und nochmal in Bremen auf der B6, stadteinwärts nach der Unterführung beim Autohaus. Tobi und Björn, vielen Dank fürs Bescheid geben. Unsere kostenlose Hotline für deine Blitzer- und Verkehrsupdates. 0800 10 22 400. Rein geht's in die zweite halbe Stunde der Energy Bremen Happy Hour. Die Sounds aus den 2000ern und 2010ern sind das jetzt Materia. OMG. Happy Montag.
7: Yeah.

0: Derulo.
1: Jason Derulo, Swalla bei Energy Bremen. Willkommen in der Happy Hour. Das sind die Sounds aus den 2000ern und 2010ern. Und wir sagen auch Welcome, Elena.
2: Hello.
1: Vom Vormittag. Gleich geht's weiter ab 10 mit dir. Hast du genug Energie aus dem Wochenende mitgebracht, um jetzt reinzustarten in die neue Woche?
2: Absolut. Ich war am Wochenende auf einer Taufe von einem Baby von Freunden von uns. Und ich dachte, der ist ja Taufe, ist bestimmt ganz steif und so. Aber die können gut feiern. Also ich habe viel gute Laune gehabt am Wochenende.
3: Ach so, ich wusste das gar nicht, dass bei Taufen da so einen über den Durst getrunken wird.
2: Du, wenn die Eltern, ne, das Baby kriegt ja am allerwenigsten davon mehr. Der interessiert sich da gar nicht für. Aber wir hatten sehr viel Spaß und ich habe auch noch ein bisschen restgute Laune mitgebracht, damit wir auch gut gemeinsam durch den Montag kommen.
1: Ich dachte gerade schon Restalkohol, aber
2: nee,
1: das
2: nein,
1: nicht.
2: Nein.
1: Gleich ab 10 Elena bei Energy Bremen.

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1: So, unser Morning Workout haben wir jetzt gemacht mit Eric Price und Call on Me. Und es geht gleich mit ungefähr dem Level immer weiter. Wir müssen ja auch den Montag gut überstehen mit The Weeknd. Can't Feel My Face außerdem dabei. Doechii und Lady Gaga mit Runway. Beides gleich in der nächsten halben Stunde.
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3: 5 vor 10. Ich bin Mia Hin. Schönen guten Tag. Der mutmaßliche Attentäter vom Berliner CSD ist tot. Die Polizei hat ihn am Abend bei einem Einsatz in einer Kleingartenanlage in Spandau erschossen. Er soll die Einsatzkräfte zuvor mit einer Stichwaffe angegriffen haben. Die Ermittler suchen weiter nach möglichen Komplizen und Hintermännern. Angesichts des Anschlags auf den Berliner CSD haben die Macher des Bremer CSD für heute Abend zu einer Mahnwache aufgerufen. Die Versammlung soll um 18 Uhr auf dem Marktplatz beginnen. Es gehe um Solidarität sowie ein sichtbares Zeichen für Liebe, Menschlichkeit und Vielfalt, heißt es in dem Aufruf. Die Waldbrände in Spanien und Frankreich breiten sich weiter aus. In Frankreich ist vor allem die Region um Bordeaux gefährdet, wo die Brände zuletzt nur noch 15 Kilometer an den Großraum der Stadt herangerückt sind. In Spanien lodern die Flammen unter anderem im Raum Madrid und Valencia. Angesichts einer möglichen Entspannung im Irankrieg sind die Ölpreise zum Wochenstart deutlich gesunken, zumindest an den asiatischen Börsen. Händler setzen auf neue Verhandlungen zwischen den USA und dem Iran, nachdem beide Seiten ihre Angriffe vorerst eingestellt haben.
1: Es wird eine richtig heiße Woche, aber wir starten erstmal ganz gediegen mit 20 Grad maximal heute. Dazu Sonne und Wolken im Mix und wir bleiben weitestgehend trocken. Es kann im Laufe des Vormittags mal Minischauer geben, aber wirklich nur ganz kleine. Aktuell haben wir gerade 18 Grad in Lilienthal und 17 in Tossens im Landkreis Wesermarsch.
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1: Da haben wir die A1 Osnabrück Richtung Bremen. Zwischen Bremen-Brinkum und Asten haben wir 4 Kilometer Stop and Go. Und die A1 Bremen Richtung Hamburg. Zwischen Stuckenborstel und Bokel, da haben wir 4 Kilometer Stau. Da ist nach einem Unfall nur eine Spur frei. Geblitzt wird noch. In Bremen Autobahnzubringer Hemeling stadteinwärts in der 70er-Zone. Und nochmal in Bremen auf der B6 stadteinwärts nach der Unterführung beim Autohaus. Tobi und Björn, danke euch beiden fürs Melden. Unsere kostenlose Hotline für deine Blitzer- und Verkehrsupdates 0800 10 22 400.
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1: 2 Minuten vor 10 haben wir es jetzt und wir kennen sie doch alle. Die Lügen, die unsere Eltern uns damals aufgetischt haben, weil sie nicht wollten, dass wir zu lange Fernsehen gucken oder irgendwas Bestimmtes essen oder. Wir sprechen gleich in den nächsten 5 Minuten mal drüber, was für Lügen uns damals aufgetischt wurden und vielleicht erkennst du dich da ja auch wieder. Jetzt geht's erstmal los mit Teddy Swims und Mr. Know-It-All. Ich bin Elena, schönen Montag dir.

0: Von zu viel Fernsehen gucken bekommst du aber viereckige Augen. Merk dir das. Energy Bremen ist das um 9:05. Das ist nur eine von vielen Lügen, die uns unsere Eltern damals aufgetischt haben. Und bei uns im Team gab es auch einige Lügen, die unsere Eltern uns so erzählt haben.
1: Mir wurde immer gesagt, ach, der Hamster, der ist im Urlaub.
2: Dass McDonald's nur einmal im Monat geöffnet hat.
3: Ich war als Kind ein kleiner Süßzahn und da hat meine Mama gesagt, dass ich das Kaugummi bitte nicht verschlucken soll, weil mir sonst der Magen oder noch schlimmer die Luftröhre verklebt.
1: Als mein Bruder und ich irgendwann eine Katze gerne haben wollten, hat mein Vater gesagt, das geht auf gar keinen Fall, er hat eine ganz schlimme Katzenhaarallergie. Er hat gar keine. Er wollte einfach nur keine Katze haben, weil er die nicht mag.
0: Also ich glaube, vielleicht fühlst du dich jetzt auch ein bisschen ertappt und sagst, ah, ich habe meinen Kindern auch schon mal die ein oder andere Lüge erzählt. Aber welche waren es bei dir oder welche sind es aktuell bei dir? Schick uns da doch mal eine WhatsApp rein an die 0173 685 712 und dann klären wir hier mal die Mythen und Lügen der Eltern auf.
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Der Montag ist ja eigentlich immer so ein kleiner Schlappi-Tag, ne? Man ist irgendwie nicht so ganz fit. 21:45 ist es bei Energy Bremen. Gedanklich sind wir ja auch noch am Wochenende. Und körperlich ist man noch so, erstmal muss man sich strecken und überhaupt in die Woche kommen. Aber mit dem Song, den du jetzt gleich hörst, da läufst du nicht mit deinem Kaffee in der Hand durch diesen langweiligen Büroflur. Nein, der wird durch einen Laufsteg ersetzt. Und auf dem du wahrscheinlich am Wochenende selbstbewusst vorangeschreitet bist. So stellen wir uns das jetzt quasi auch mal vor. Auch wenn Montag ist, mit guter Laune geht's jetzt rein in die neue Woche. Lady Gaga und Doechii mit Runway gibt's jetzt bei Energy Bremen.

0: Gestern Morgen ist giftiger Qualm durch Bremervörde im Landkreis Rothenburg gezogen. Energy Bremen ist das um gleich 5 Minuten vor 11:30. Die Menschen wurden sogar von der Nina-App gewarnt. Grund war ein Großbrand auf einem Reiterhof. Da standen mehr als 400 Strohballen in Flammen. Zum Glück wurde niemand verletzt und auch den Pferden geht's gut. Aber die Feuerwehr war mit rund 100 Kräften da und schließt Brandstiftung auch nicht aus. Noch mehr aus deiner Region gibt's in knapp einer Minute bei Lanz.
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6: In der Bremer Neustadt hat die Polizei kiloweise Drogen und Bargeld sichergestellt. Nach wochenlangen Ermittlungen haben die Beamten am Wochenende mehrere Dealer festgenommen und Bunkerwohnungen durchsucht. Dabei haben sie unter anderem 1 Kilogramm Heroin, etwa 40 Gramm Kokain, Crack, Streckmittel und etwa 100.000 Euro Bargeld sichergestellt. Zwei 23- und 37-jährige Männer wurden festgenommen. Ein Richter hat Haftbefehl erlassen. Ja, wie arbeiten eigentlich die Seenotretter der DGZRS? Am Wochenende war sozusagen Tag der offenen Tür. Viele Stationen auch bei uns an der Nordsee haben mitgemacht, zum Beispiel in Cuxhaven, Bremerhaven oder Wilhelmshaven. Insgesamt sind rund 40.000 Menschen zum Tag der Seenotretter gekommen. Sie konnten auf Rettungskreuzern mitfahren, sich die Technik ansehen und bei Mensch-über-Bord-Übungen dabei sein. Das 77. Oldenburger Landesturnier war ein voller Erfolg. Rund 18.000 Besucherinnen und Besucher kamen auf das Gelände am Schlosspark in Rastede im Landkreis Ammerland. Das Oldenburger Landesturnier gilt mit über 100 Wettbewerben als eins der größten Pferdesport-Events in Deutschland. News aus deiner Region haben wir wieder in einer Stunde für dich.
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0: Heute, ja, gibt's einen Mix aus Sonne und Wolken. Es sind gerade mehr Wolken am Start, weil es kann auch sein, dass es mal kleinere Schauer jetzt gibt. Aber die bleiben eher am Vormittag. Im Laufe des Tages hören die dann auf. Und es bleibt weiterhin sonnig mit Wolken im Mix. 20 Grad bekommen wir heute maximal. Und 18 haben wir gerade in Nordenham und 17 sind's in Mittlum im Landkreis Cuxhaven.
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0: Wir starten mit einer Warnmeldung. Vorsicht bitte auf der A1 Bremen Richtung Hamburg. Zwischen Posthausen und Stuckenborste liegen Gegenstände. Stau haben wir auf der A1 Osnabrück Richtung Bremen. Zwischen Bremen-Brinkum und Asten 4 Kilometer Stop and Go. Und nochmal die A1, aber Bremen Richtung Hamburg. Zwischen Stuckenborstel und Bokel, da haben wir 4 Kilometer Stau. Hier gab es einen Unfall vorhin und da ist jetzt nur eine Spur frei. Plan mal so eine halbe Stunde mehr ein. Außerdem die A27 Bremerhaven Richtung Bremen. Zwischen Bremen-Hornlehe und der Bremer Fahr 3 Kilometer Stop and Go. Dann wird noch geblitzt in Bremen am Autobahnzubringer Himmeling statt einwärts in der 70er-Zone. Und nochmal in Bremen auf der B6 statt einwärts nach der Unterführung beim Autohaus. Tobi und Björn, danke euch fürs Melden. Unsere WhatsApp-Nummer für deine Blitzer und Verkehrsupdates 0173 685 712. 2 Minuten vor 11:30 ist es jetzt. Komm gut in die neue Woche. Moini!
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0: Am Wochenende wollten mehrere hunderttausend Menschen in Berlin einfach nur die Liebe feiern. Und das Ganze wurde überschattet von einem islamistischen Anschlag. Energy Bremen ist das um gleich 11:05. Ein Mann ist in eine Menschenmenge beim CSD gefahren. Dabei ist eine Frau gestorben und 29 wurden verletzt, teilweise sogar schwer. Der mutmaßliche Täter wurde gestern Abend von der Polizei erschossen. Zurück bleibt natürlich ein Gefühl der Leere und dass man denkt, es kann doch nicht schon wieder passiert sein. Robert ist Vorstandsmitglied beim CSD in Bremen und hat mit uns mal seine ersten Gedanken und Gefühle geteilt.
1: Das ist natürlich einmal Wut, einmal Trauer. Der Schock sitzt tief in der gesamten Community, denn schließlich wurde ein CSD, der für Frieden, für Leben nebeneinander, miteinander steht, angegriffen.
0: Ja, und jetzt ist die Frage, was können wir denn tun, um jetzt noch mehr zusammenzurücken, wo sowas Schlimmes passiert ist?
1: Das ist eigentlich relativ schwierig, also und einfach zugleich, weil einfach friedlich nebeneinander herleben, das ist etwas, was man immer machen kann. Diskriminierung abbauen, das ist natürlich immer etwas. Wir haben ja jetzt zum Beispiel halt eben heute eine Mahnwache um 18 Uhr und da kann man sich auch zum Beispiel zusammenfinden und einfach sich gegenseitig durch Anwesenheit zu unterstützen, zu zeigen, dass man halt eben nicht alleine ist.
0: Die Mahnwache beginnt heute um 18 Uhr auf dem Marktplatz.

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Vielleicht kennst du das ja auch. Bei manchen Songs stelle ich mir vor, ich bin eine Darstellerin in meiner eigenen Serie. So please, have a little mercy on me. Viertel vor elf ist es bei Energy Bremen. Das klingt jetzt vielleicht ein bisschen random, aber ich glaube, ich bin damit nicht allein. Und dieser Song passt perfekt dazu. In deiner eigenen Serie, da gehst du einfach durchs Leben, guckst dich quasi so von außen an, wie du deine Liebsten umarmst, wie du traurig bist, wie du vielleicht glücklich mit einem Eis auf der Parkbank sitzt. Es ist alles möglich. Es ist ja schließlich deine eigene Serie. So. Und dazu brauchst du natürlich den perfekten Soundtrack, bei dem wir uns das alles ein bisschen besser vorstellen können. Und ich finde, der neue Song von Jack Dean ist wirklich der perfekte Song, so als Titelsong für so eine Daily Soap. Vielleicht geht's dir jetzt genauso. Es klingt ein bisschen random, aber versuch dich mal in diesen Gedanken reinzuversetzen. Jack Dean mit Mercy gibt's jetzt ganz neu bei Energy Bremen. Und jetzt Kamera

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1: Gleich in der nächsten halben Stunde gibt's neue Musik von Ariana Grande. Hate That I Made You Love Me gibt's gleich. Und wir fliegen nochmal 20 Jahre zurück ins Jahr 2006. Nelly Furtado und Timbaland zusammen. Ach, war damals einfach das perfekte Duo. Und die gibt's gleich. Promiscuous in der nächsten halben Stunde.
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3: 5:11. Ich bin Mia Hin. Schönen guten Tag. Nach dem Anschlag auf den Berliner CSD fordern CDU-Politiker härtere Gesetze. Bei Anhängern der islamistischen Ideologie dürfe es keinerlei Nachsicht geben, sagte Innenexperte Trom dem Handelsblatt. Es müsse gelten, im Zweifel für die Sicherheit der Bevölkerung. In der CDU wird die Kritik an Kanzler Merz wegen der verstolperten Regierungsumbildung lauter. Ihm wird unter anderem Kommunikationsversagen vorgeworfen. Hintergrund ist der Umgang mit noch Verkehrsminister Schnieder. Der soll heute von Parlamentsgeschäftsführer Bilger abgelöst werden. Die Brände in Frankreich und Spanien scheinen sich erstmal nicht zu verschlimmern. Die Lage sei stabil, heißt es von den französischen Behörden. Hunderttausende mussten bereits in Sicherheit gebracht werden. In Spanien soll unter anderem ein evakuiertes Seniorenheim westlich von Madrid wiedereröffnen. Für Venedig hat sich die Eintrittsgebühr dieses Jahr wieder gelohnt. 5 Millionen Euro kamen zusammen. Die Stadt verlangt von April bis Juli von Tagestouristen an Wochenenden und Feiertagen Eintritt. Das soll den Massentourismus etwas bremsen.
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1: Das ist jetzt erstmal ein kleines Warm-up für das, was uns die Woche noch erwartet. Wir kriegen ja Mitte, Ende der Woche über 30 Grad. Heute starten wir mal mit 20 Grad maximal. Dazu kommt die Sonne immer mal wieder raus, aber es bleibt trotzdem bewölkt und es kann auch zwischendrin mal kleinere Schauer geben. 18 Grad haben wir gerade in Bremen-Gröpeling und 18 haben wir auch in Spaden im Landkreis Cuxhaven.
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1: Die A1 Osnabrück Richtung Bremen. Zwischen Bremen-Brinkum und Asten haben wir 4 Kilometer Stop and Go. Nochmal die A1 Bremen Richtung Hamburg. Zwischen Stuckenborstel und Bokel 5 Kilometer Stau. Hier gab es einen Unfall und da ist nur eine Spur gerade frei. Plan mal so eine halbe Stunde mehr ein. Außerdem haben wir die A27 Bremerhaven Richtung Bremen. Zwischen Bremen-Hornlehe und der Fahr 3 Kilometer Stop and Go. Blitzer hat er gemeldet. In Bremen am Autobahnzubringer Hemeling, stadteinwärts in der 70er-Zone. Und nochmal in Bremen auf der B6, stadteinwärts nach der Unterführung beim Autohaus. Tobi und Björn, danke euch fürs Melden. Unsere kostenlose Hotline für deine Blitzer- und Verkehrsupdates 0800 1022 400.
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1: 11:02 haben wir es jetzt am Montagvormittag. Und vielleicht kannst du auch nicht mehr zählen, wie oft du heute schon gegähnt hast. Ich habe heute schon sehr oft gegähnt. Es ist halt Montag, Leute. Wir müssen erstmal langsam wieder reinkommen. Aber das machen wir immerhin. Wir versuchen das Beste rauszuholen in Form von guter Musik. Und das geht auch direkt los hier mit The Bowser und Magnetic. Der zieht uns jetzt mal ein bisschen aus unserem Montagstief und dann geht's rein in die neue Woche. Ich bin Elena. Moini.

Also Fan sein ist ja schon eine richtig tolle Sache, ne? Das ist gar keine Frage. Aber Ariana Grande, weiß nicht, wie sie das so finden soll. Energy Bremen hörst du gerade um 11:05. Ihr neuer Song Hate That I Made You Love Me geht nämlich genau darum. Sie liebt ihre Fans natürlich über alles, aber sie findet es manchmal ein bisschen gruselig, wie blind die Leute ihr folgen und direkt alles glauben, was sie sagt. Das ist einfach krass, dass es manchmal bei ihr sogar in Stalking übergeht. Und ich sag mal so, so geil der Erfolg ist, in der Hinsicht wollen wir, glaube ich, nicht unbedingt mit ihr tauschen. Ariana Grande mit Hate That I Made You Love Me gibt's jetzt neu bei Energy Bremen.

ist jetzt bei Energy Bremen. Und wie gern hätten wir vorher noch mal ein bisschen das Fitnessstudio ein paar Mal mehr von innen gesehen. Wäre schon gut gewesen. Die Vorsätze waren da, aber die Umsetzung ist dann ja immer noch mal ein bisschen was anderes. Aber Leute, wir merken uns, wichtiger Reminder, jeder Body ist ein Beachbody. Und Shireen David kann uns ja trotzdem mal ein bisschen immerhin versuchen, uns ein kleines bisschen zu motivieren. Mit ihrem Song Bauch, Beine, Po, jetzt bei Energy Bremen.

0: Ich glaube, ich habe zu viele Drogendokus und Serien geguckt in meinem Leben. Du hast Energy Bremen. 11:55 haben wir es gleich. In der Bremer Neustadt hat die Polizei kiloweise Drogen und Bargeld sichergestellt. Mehrere Dealer sind festgenommen worden. Die Drogen wurden in Wohnungen gebunkert und gegen zwei 23- und 37-jährige Männer wurden jetzt Haftbefehle erlassen. Noch mehr aus deiner Region gibt's in 2 Minuten bei Lars.
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18: Gestern Morgen ist giftiger Qualm durch Bremervörde im Landkreis Rothenburg gezogen. Die Menschen wurden sogar von der NINA-App gewarnt. Grund war ein Großbrand auf einem Reiterhof. Da standen mehr als 400 Strohballen in Flammen. Verletzt wurde zum Glück niemand, auch den Pferden geht's gut. Die Feuerwehr war mit rund 100 Kräften vor Ort und schließt Brandstiftung nicht aus. Der Schaden liegt bei rund 30.000 Euro. Für alle, die in den nächsten Tagen spontan an die Nordsee fahren und ein paar Tage entspannen möchten, gibt es gute Nachrichten. Denn mitten in der Ferienzeit gibt es noch freie Unterkünfte. Die Tourismusagentur Nordsee in Wilhelmshaven sagt, dass viele Buchungen inzwischen sehr kurzfristig gemacht werden, je nach Wetterlage. Am beliebtesten sind die ostfriesischen Inseln und Orte an der Küste. Auf der L119 bei Neuenwalde im Landkreis Cuxhaven hat es einen schweren Verkehrsunfall gegeben. 2 Personen sind lebensgefährlich verletzt worden, ein 12-jähriges Kind schwer. Ein Transporterfahrer ist in einer Kurve in den Gegenverkehr geraten und mit einem entgegenkommenden Auto zusammengestoßen. Die Bederkeser Straße war stundenlang gesperrt. Gegen den leicht verletzten Transporterfahrer wird wegen fahrlässiger Körperverletzung ermittelt. News aus deiner Region haben wir wieder in einer Stunde für dich.
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0: Wir starten mit den aktuellen Temperaturen. 19 Grad haben wir in Bremen-Arbergen und 19 sind es auch in Brake im Landkreis Wesermarsch. Es ist relativ grau. Die Sonne kommt aber immer mal wieder durch. Aber es kann auch zwischendrin mal kleinere Schauer geben. Also so ein bisschen von allem heute dabei. Dazu 20 Grad maximal.
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0: Da geht's los auf der A1 Osnabrück Richtung Bremen. Zwischen Bremen-Brinkum und Arsten 4 Kilometer Stop and Go. Nochmal die A1, Bremen Richtung Hamburg. Zwischen Stuckenbostel und Bokel 5 Kilometer Stau. Hier ist nach einem Unfall nur eine Spur frei. Plan da mal so eine halbe Stunde mehr ein. Außerdem die A27, Bremerhaven Richtung Bremen. Zwischen Bremen-Hornlehe und der Fahrt 3 Kilometer Stau. Außerdem wird noch geblitzt in Bremen, Autobahnzubringer Hemeling stadteinwärts in der 70er-Zone. Und nochmal in Bremen auf der B6 stadteinwärts nach der Unterführung beim Autohaus. Tobi und Björn, ich danke euch fürs Melden. Unsere WhatsApp-Nummer für deine Blitzer und Verkehrsupdates 0173 685 712. Eine Minute vor 11:30 ist es. Ich bin Elena. Komm gut in die neue Woche. Moin!
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Solltest du einen Hund haben und den Ort Chiasso in der Schweiz besuchen wollen, pack dir neben Kotbeuteln unbedingt noch eine ordentliche Wasserflasche ein. Du hast Energy Bremen gleich bis 20 vor 12. Ab August gilt dann nämlich, das Hundepipi muss mit Wasser nachgespült werden. Ja, ansonsten gibt's eine Geldstrafe. Also nicht nur den Kot aufheben, sondern auch das Pipi wegmachen. Bisher stinkt's da wohl ordentlich durch dieses Hundepipi und durch das Übergießen mit Wasser soll das eben verhindert werden. Irgendwie check ich das voll, aber irgendwie ist es schon auch ein bisschen krass, oder? Also neben dem Kotbeutel jetzt auch immer ganz wichtig, schöne, ordentliche, volle Wasserflasche mitnehmen.

0: Viertel vor zwölf am Montagvormittag mit Taylor Swift und Opalite. Und wir möchten natürlich, dass du in die neue Woche startest mit einem guten Gefühl, mit einem Lächeln auf den Lippen. Und Gesa aus der Morningshow tut wieder alles, was sie kann, um das jetzt herzuzaubern.
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2: In einer Zeit, wo wir oft nur aufs Handy starren und scrollen, alleine bleiben und uns einfach sehr wenig verbindet, macht dieser Bremer etwas richtig Tolles. Chiama Manuel verbindet Menschen jeden Sonntag in seinem Spazierclub. Die Idee ist einfach, Fremde treffen sich, spazieren gemeinsam und tauschen sich aus und sind so weniger einsam. Sonntags steppen er und seine Gruppe immer durch die Bremer Überseestadt. Das Ganze wird auf Social Media auch immer vorab angekündigt. Wenn du aber lieber nur mit Mädels spazieren willst, über die Frauen vom Bremen Girls Talking Walking Club haben wir dir auch schon mal erzählt. Also wie gut ist das bitte, dass junge Menschen sich dafür einsetzen, dass wirklich niemand einsam bleiben muss.
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0: mit Roller. Außerdem, es gibt neue Musik von Felix Jähn, das ist Siren. Und auch den gibt's gleich in voller Länge in der nächsten halben Stunde.
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2: 5:12. Ich bin Mia Hin. Schönen guten Tag. Nach dem Anschlag auf den Berliner CSD wird über härtere Gesetze diskutiert. Gefordert wird unter anderem, dass Gefährder nicht mehr nach Jugendstrafrecht verurteilt werden sollen. Der 21-jährige mutmaßliche Täter war wegen einer Besonderheit im Jugendstrafrecht trotz Verurteilung auf freiem Fuß. Angesichts des Anschlags auf den Berliner CSD haben die Macher des Bremer CSD für heute Abend zu einer Mahnwache aufgerufen. Die Versammlung soll um 18 Uhr auf dem Marktplatz beginnen. Es gehe um Solidarität sowie ein sichtbares Zeichen für Liebe, Menschlichkeit und Vielfalt, heißt es in dem Aufruf. Die Brände in Frankreich und Spanien scheinen sich erstmal nicht zu verschlimmern. Die Lage sei stabil, heißt es von den französischen Behörden. Hunderttausende mussten in Sicherheit gebracht werden. In Spanien soll unter anderem ein evakuiertes Seniorenheim westlich von Madrid wiedereröffnen. Auf Mallorca haben erneut tausende Menschen gegen Massentourismus demonstriert. Viele Einheimische können sich kaum noch eine Wohnung auf der Ferieninsel leisten. Außerdem beklagen die Demonstranten, dass die Besuchermassen für Staus und Umweltverschmutzung sorgen.
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3: In Bremen-Hochdeng haben wir gerade 19 Grad und in Amelhausen im Landkreis Oldenburg auch 19. Es geht ja durchwachsen durch den Tag, würde ich mal sagen. Die Sonne guckt immer wieder raus, ansonsten bleibt es eher bewölkt. Und wir bleiben immerhin weitestgehend trocken. Zwischendrin kann es mal Schauer geben, aber die bleiben eher kurz. Dazu maximal 20 Grad.
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3: Geht los auf der A1 Osnabrück Richtung Bremen. Zwischen Bremen-Brinkum und Asten 4 Kilometer Stop and Go. Nochmal die A1 Bremen Richtung Hamburg. Zwischen Stuckenborstel und Bokel 5 Kilometer Stau. Hier ist nach einem Unfall nur eine Spur frei. Deswegen plan mal eine halbe Stunde mehr ein. Die A27 Bremerhaven Richtung Bremen. Zwischen Bremen-Hornlehe und der Bremer Fahrt 3 Kilometer Stau. Dann wird geblitzt in Bremen, Autobahnzubringer Hemeling statt einwärts in der 70er-Zone. Und nochmal in Bremen auf der B6 statt einwärts nach der Unterführung beim Autohaus. Tobi und Björn, danke euch fürs Melden. Unsere kostenlose Hotline für deine Blitzer und Verkehrsupdates 0800 1022 400.
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3: Vom Fernsehen gucken bekommst du aber viereckige Augen, ne? Und wenn du was isst und dann ins Wasser gehst, dann gehst du sofort unter. Das sind so kleine Lügen, die uns unsere Eltern damals aufgetischt haben und du vielleicht auch bei deinen Kindern gerade tust. Ja, und da gibt es noch einiges mehr im Repertoire. Und da sprechen wir gleich drüber. Direkt nach Shakira und Glockenbach. Jetzt ist es 2:02. Ich bin Elena. Moini!

0: man sagen.
1: Ja, wenn es nach unseren Eltern geht, dann darf man Lügen auf jeden Fall sagen. Energy Bremen ist das um 12:05. Was uns alles aufgetischt wurde in der Kindheit, ist es wirklich krass. Vielleicht fühlst du dich ja gerade auch selbst ertappt, weil du deinen Kids auch schon mal sowas gesagt hast wie: vorm Fernsehen gucken bekommst du aber viereckige Augen. Und da gibt's bei uns noch einiges mehr, zum Beispiel bei uns im Team.
2: Ja, mir wurde immer gesagt, ach, der Hamster, der ist im Urlaub.
3: Dass McDonald's nur einmal im Monat geöffnet hat.
4: Ich habe super gerne Kaugummi gekaut. Dann hieß es immer, hör auf damit, du darfst es auch nicht runterschlucken, weil am Ende hast du so einen riesigen Gummiball auch noch in deinem Magen drin und der muss dann rausoperiert werden.
5: Als mein Bruder und ich irgendwann eine Katze gerne haben wollten, hat mein Vater gesagt, das geht auf gar keinen Fall, er hat eine ganz schlimme Katzenhaarallergie. Er hat gar keine. Er wollte einfach nur keine Katze haben, weil er die nicht mag.
1: Echt? Fiese Nummer, aber wie ist denn das bei dir? Welche Lügen wurden dir von deinen Eltern damals aufgetischt? Oder welche tischst du auch selber noch manchmal auf? Schick doch mal eine WhatsApp an die 0173 685 712.

Felixchen hat das Deichbrand in diesem Jahr zu was ganz Besonderem gemacht. Du hast Energy Bremen, Viertel nach zwölf haben wir es jetzt. Felix war das erste Mal da und war komplett aufgeregt. Das hat er vorher auch bei Instagram gepostet. Aber ich muss sagen, ohne Grund. Ich war selbst auch dabei und muss wirklich sagen, es war mein absolutes Highlight bei diesem Festival. Er hat die Bühne komplett abgerissen und die Stimmung war einfach wirklich eine 10 von 10. Und wir können nur hoffen, dass Felix nächstes Jahr wieder zum Deichbrand kommt. Ich habe wirklich selten sowas Gutes erlebt. Und seinen neuen Song hatte er natürlich auch mit dabei. Das ist Siren und den gibt es jetzt hier neu bei Energy Bremen.

0: Bescheid.
1: Es gibt sehr gute Nachrichten für alle, die jetzt in den Sommerferien spontan nochmal an die Nordsee fahren wollen. Energy Bremen ist das um gleich 1:05. Ja, mitten in der Ferienzeit gibt es nämlich noch freie Unterkünfte. Die Tourismusagentur Nordsee in Wilhelmshaven sagt, dass viele Buchungen inzwischen ganz kurzfristig gemacht werden, je nach Wetterlage. Am beliebtesten sind die ostfriesischen Inseln und Orte an der Küste. Und je nach Region und Unterkunft liegt die Auslastung aktuell zwischen 70% und 90%. Das sind doch mal gute Nachrichten. Noch mehr aus deiner Region gibt's in einer Minute bei Lars.
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11: Nach dem tödlichen Anschlag beim Christopher Street Day in Berlin hat der Bremer CSD für heute Abend zu einer Mahnwache auf dem Marktplatz aufgerufen. Man wolle Solidarität zeigen und ein Zeichen für Liebe, Vielfalt und Menschlichkeit setzen. Immer wieder kommt es zu schweren Unfällen mit Verletzten, wenn Kinder oder Jugendliche auf Züge klettern. So auch dieses Mal in Nordenham. Zwei 12 und 15 Jahre alte Jungen sind im Bereich einer Bahnanlage auf einen abgestellten Kesselwagen geklettert. Der 15-Jährige ist der stromführenden Oberleitung zu nah gekommen und hat einen Schlag bekommen. Dann ist er ins Gleisbett gestürzt. Feuerwehr und Rettungsdienst konnten ihm erst helfen, nachdem der Strom abgestellt wurde. Der 15-Jährige kam mit einem Hubschrauber in eine Spezialklinik in Hamburg. Sein Freund hat einen Schock erlitten. Nach dem tödlichen Flugzeugabsturz in Ganderkesee im Landkreis Oldenburg ist der Grund noch immer unklar. Bei den beiden Toten handelt es sich um die Insassen des Ultraleichtflugzeugs, einen 65-jährigen und einen 77-jährigen Mann, beide aus Bremen. Sie sind mit dem Flugzeug in ein Wohnhaus gestürzt. Anwohnerinnen und Anwohner mussten evakuiert werden, sie konnten inzwischen in ihre Häuser zurück. Nach ersten Schätzungen ist ein Schaden im hohen sechsstelligen Bereich entstanden. News aus deiner Region haben wir wieder in einer Stunde für dich.
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1: In Olten haben wir gerade 19 Grad und in Bad Zwischenahn sind es auch 19. 20 sind heute maximal drin. Dazu ja, könnte es besser, aber auch schlechter sein. Es ist weitestgehend trocken. Es könnte noch mal ein paar kleinere Schauer geben, aber die bleiben wirklich kurz. Und dazu Sonne und Wolken im Mix.
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1: Die A1 Osnabrück Richtung Bremen. Zwischen dem Dreieck Stur und Bremen-Arsten haben wir 6 Kilometer Stop and Go vor der Baustelle. Nochmal die A1 Bremen Richtung Hamburg. Zwischen Stuckenborstel und Bokel sind es 4 Kilometer Stau. Außerdem die A27 Bremerhaven Richtung Bremen. Zwischen Hornlehe und der Bremer Fahr 3 Kilometer Stau. Außerdem wird geblitzt in Bremen, Autobahnzubringer Hemeling statt einwärts in der 70er-Zone und nochmal in Bremen auf der B6 statt einwärts nach der Unterführung beim Autohaus. Tobi und Björn, danke euch beiden fürs Melden. Unsere WhatsApp-Nummer für deine Blitzer und Verkehrsupdates 0173 685 712. 2 Minuten vor 1 ist es. Komm gut durch den Montag. Moini!
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0: kein Kaugummi schlucken, sonst verklebt dein Magen. Oder McDonald's? Ja, nee, der hat nur einmal im Monat auf. Du hast Energy Bremen, 12:05 haben wir es jetzt. Und das sind so die Lügen, die unsere Eltern uns frecherweise aufgetischt haben. Und dann habe ich mal gefragt, wie ist das denn bei euch? Andres hat sich da eben gemeldet, hat gesagt, meine Mutter hat zu mir gesagt, ich sollte nicht schielen, dann würden irgendwann meine Augen so stehen bleiben. Ist gut 55 Jahre her. Ja, das habe ich tatsächlich auch schon mal gehört. Ich weiß nicht, ob jemand mal einen Versuch gemacht hat, ob das stimmt. Ich glaube eher nicht. Aber er sagt noch, ein bisschen Schiss war tatsächlich schon mit dabei. Also es hat gefruchtet. Deswegen die Frage an dich. Hast du noch was, was deine Eltern früher immer zu dir gesagt haben? Auch sowas wie, guck nicht zu viel Fernsehen, dann kriegst du viereckige Augen. Hast du noch was zu ergänzen? Schick doch mal eine WhatsApp an die 0173 685 712. Und wollen wir mal gucken, was unsere Eltern uns hier aufgetischt haben. Oder was du vielleicht auch deinen Kindern manchmal sagst. 0173 685 712. Was für Lügen wurden uns aufgetischt früher?
1: Ich hab

Montag Mittag bei Energy Bremen, 1:15 haben wir es jetzt. Und jetzt lassen wir den Tag mal ganz langsam angehen. Weil wir kommen gerade erst in die neue Woche, ne? Da ist man auch einfach noch so ein bisschen müde. Und wir wollen keinen Stress, wir wollen auch keinen Streit heute mit Chef oder Chefin. Wir starten ganz slow rein. Vielleicht ein bisschen mit den Kollegen schnacken, später das Wetter genießen, wenn dann der Regen mal weg ist. Und einfach so ein kleines bisschen Piano machen. Um diesen Zustand perfekt zu begleiten, gibt's jetzt die passende, super entspannte Musik für dich. Für deine Mittagspause. Tempa City mit Self-Aware. Jetzt bei Energy Bremen.

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1: Jetzt gerade im Kino läuft Toy Story Teil 5 und da läuft dieser grandiose Song. Taylor Swift mit I Knew It, I Knew You. Außerdem gibt es in der nächsten halben Stunde diesen Banger.

0: 5 vor 1. Ich bin Mia Hin. Schönen guten Tag. Nach dem Anschlag auf den Berliner CSD fordern CDU-Politiker härtere Gesetze. Bei Anhängern der islamistischen Ideologie dürfe es keinerlei Nachsicht geben, sagte Innenexperte Trom dem Handelsblatt. Es müsse gelten, im Zweifel für die Sicherheit der Bevölkerung. In der CDU wird die Kritik an Kanzler Merz wegen der verstolperten Regierungsumbildung lauter. Ihm wird unter anderem Kommunikationsversagen vorgeworfen. Hintergrund ist der Umgang mit noch Verkehrsminister Schnieder. Der soll heute von Parlamentsgeschäftsführer Bilger abgelöst werden. Nachdem es jetzt 3 Nächte in Folge keine neuen Angriffe im Iran-Krieg gegeben hat, fallen die Ölpreise. Zuletzt hatten sie die 100-Dollar-Marke geknackt, nachdem sich die US-Armee und der Iran 2 Wochen lang immer wieder gegenseitig angegriffen hatten. Nach dem Anschlag auf den CSD in Berlin sind am Abend Mahnwachen unter anderem in Bremen und Hannover geplant. Beide Veranstaltungen sollen gegen 18 Uhr beginnen. Allein in Bremen werden auf dem Marktplatz rund 500 Menschen erwartet. In Hannover will Oberbürgermeister Onay während der Mahnwache auf dem Platz der Weltausstellung eine Rede halten.
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2: Das ist hier gerade nur ein kleines Warm-up für das, was uns die Woche erwartet. Da werden ja bis zu 30 Grad oder sogar noch mehr. Heute starten wir mal langsam mit 20 Grad maximal. Dazu Sonne und Wolken im Mix und es kann immer mal kleinere Schauer geben, aber die bleiben eher kurz. 19 Grad haben wir gerade in Bremen-Strom und 18 in Bremen im Landkreis Cuxhaven.
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2: Da haben wir die A1 Osnabrück Richtung Bremen. Zwischen dem Dreieck Sturen Bremen-Arsten 7 Kilometer Stop-and-Go vor der Baustelle. Und nochmal die A1 Bremen Richtung Hamburg. Zwischen Stuckenborstel und Bokel 4 Kilometer Stau. Dann wird noch geblitzt in Bremen. Autobahnzubringer Himmeling statt einwärts in der 70er Zone. Nochmal in Bremen auf der B6 statt einwärts nach der Unterführung beim Autohaus. Und es wird geblitzt in Bassen auf der B75 auf Höhe des Ortseingangs in beide Richtungen. Tobi, Björn und Lina, danke euch fürs Melden. Unsere kostenlose Hotline für deine Blitzer- und Verkehrsupdates 0800 1022
1: 400. 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
2: 3 Minuten vor 1 haben wir es jetzt. Und Leute, ich habe gerade was Krasses festgestellt. Wir haben nur noch 22 Montage. Dann ist schon wieder Weihnachten. Können wir es denn glauben? Ich weiß, wir sind noch mit dem Sommer. Aber ich bin ja der offiziell selbst- und fremdernannte Weihnachtsengel von Energy Bremen. Und deswegen ist es mir ein großes Anliegen, dir als Reminder zu sagen, nur noch 22 Montage, dann ist Weihnachten. In diesem Sinne können wir den Sommer jetzt, glaube ich, noch mehr nutzen und uns noch mehr darüber freuen, dass wir noch ein bisschen Sonne haben. 3 Minuten vor 1 ist es. Ich bin Elena. Moini!

Taylor Swift und viele von uns haben eine Sache gemeinsam. Wir alle lieben Toy Story. Du hast Energy Bremen, 5:05 ist es jetzt. Und Taylor Swift liebt den Film sogar so sehr, dass sie einen Song dafür geschrieben hat. Teil 5 gibt's jetzt im Kino. Ich werde ihn tatsächlich heute Abend mit meinen Eltern angucken, so ein bisschen ins nostalgische Feeling wieder reingehen. Und ich glaube, es geht vielen von euch da draußen genauso. Dazu passend dieser Song von Taylor Swift. Ich glaube, das wird eine ziemlich runde Sache im Kino. I knew it, I knew you gibt's jetzt von Taylor Swift, neu bei Energy Bremen.

0: Hunderttausende Menschen wollten am Wochenende in Berlin die Liebe feiern. Und das Ganze wurde überschattet von einem islamistischen Anschlag. Du hast Energy Bremen, 15:45 ist es jetzt. Ein Mann ist in die Menschenmenge beim CSD gerast. Dabei ist eine Frau gestorben und 29 wurden verletzt und teilweise sogar schwer. Der mutmaßliche Täter wurde gestern Abend von der Polizei erschossen. Robert ist Vorstandsmitglied beim CSD in Bremen und hat mal seine ersten Gedanken mit uns geteilt.
1: Das ist natürlich einmal Wut, einmal Trauer. Der Schock sitzt tief in der gesamten Community, denn schließlich wurde ein CSD, der für Frieden, für Leben nebeneinander, miteinander steht, angegriffen.
0: Ja, und was heißt das für die zukünftigen CSDs, vor allem wenn wir jetzt auch mal hier an den in Bremen denken?
1: Für die zukünftigen CSDs bedeutet das Ganze natürlich ein großer Sicherheitspunkt. Wir haben ja das Glück, dass wir schon seit eigentlich immer sehr, sehr gut mit der Bremer Polizei zusammenarbeiten. Und im vergangenen Jahr gab es ja die Drohungen zu unserem CSD und da hat ja die Polizei große Sicherheitsmaßnahmen aufgefahren, um den CSD zu schützen. Das bedeutet eigentlich noch weiter, noch enger mit der Bremer Polizei zusammenzuarbeiten, denn unser Ziel ist es ja, den CSD möglichst sicher, aber auf die Straße zu kriegen.
0: Und genau so soll es doch auch sein. Heute um 18 Uhr gibt es eine Mahnwache auf dem Bremer Marktplatz, um nach diesem schrecklichen Vorfall nochmal zusammenzukommen.

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9: 9.000 Euro Bußgelder in weniger als einer Viertelstunde. In Bremen musste die Polizei jetzt eine Spur auf der A1 sperren, weil ein liegengebliebener LKW repariert werden musste. Trotz des Roten Kreuzes haben mehr als 50 Autofahrerinnen und Fahrer die rechte Spur benutzt. Die Polizei sagt, dass wer ein rotes Kreuz ignoriert, nicht nur ein Bußgeld und einen Punkt in Flensburg riskiert, sondern auch Menschenleben gefährdet. Für alle, die in den nächsten Tagen spontan an die Nordsee fahren möchten, gibt es gute Nachrichten. Mitten in der Ferienzeit gibt es noch freie Unterkünfte. Die Tourismusagentur Nordsee in Wilhelmshaven sagt, dass viele Buchungen inzwischen sehr kurzfristig gemacht werden, je nach Wetterlage. Am beliebtesten sind die ostfriesischen Inseln und Orte an der Küste. Je nach Region und Unterkunft liegt die Auslastung aktuell zwischen 70% und 90%. Was muss das für eine Erleichterung gewesen sein? Am Strand von Dangast im Landkreis Friesland haben Feuerwehr und DLRG im Watt mit einem Großaufgebot nach einem 21-jährigen Mann gesucht. Er war zuletzt am Strand gesehen worden und später nicht zum vereinbarten Treffpunkt erschienen, wo er und seine Freunde abgeholt werden sollten. Über sein Handy war der Mann auch nicht zu erreichen. Der Vermisste konnte dann später wohlbehalten zu Hause angetroffen werden. News aus deiner Region haben wir wieder in einer Stunde für dich.
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11: 19 Grad haben wir gerade in Pennigbüttel im Landkreis Osterholz und 19 sind es auch in Bremen-Kattenesch. Heute wechseln sich Sonne und Wolken immer mal wieder ab. Wir bleiben weitestgehend trocken den Rest des Tages. Es kann immer mal so kleinere Schauer geben, aber die bleiben recht kurz. Dazu maximal 20 Grad.
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11: Mit einer Warnmeldung von der A27 Bremen Richtung Bremerhaven. Zwischen der Bremer Überseestadt und Bremen Industriehäfen liegt ein Metallteil. Da bitte unbedingt vorsichtig fahren. Außerdem haben wir Stau auf der A1 Osnabrück Richtung Bremen. Zwischen dem Dreieck Stur und Bremen-Arsten sind 7 Kilometer Stop and Go vor der Baustelle. Geblitzt wird noch in Bremen, Autobahnzubringer Hemeling, stadteinwärts in der 70er-Zone. Nochmal in Bremen, die B6, stadteinwärts nach der Unterführung beim Autohaus. Und in Bassen auf der B75 auf Höhe des Ortseingangs in beide Richtungen. Tobi, Björn und Lina, danke euch fürs Melden. Unsere WhatsApp-Nummer für deine Blitzer- und Verkehrsupdates 0173 685 712. 2 Minuten vor 2 ist es. Ich bin Elena. Komm gut in die neue Woche. Moini.
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0: Paderaner haben das Trainingslager im Zillertal hoffentlich erfolgreich verlassen. Freddy aus dem Energy Cream Nachmittag.
1: So hallo.
0: Ja, du bist ja hier immer unser Werder-Experte. Deswegen dachte ich, frag dich mal, was ging denn noch so jetzt die letzten Tage?
1: Na, ich sag mal so, zwei Testspiele haben ja stattgefunden gegen den VfB Bochum. Jetzt zuletzt auch gewonnen. Beide Testspiele gewonnen. Von daher kann man sagen, ganz erfolgreich. Und dann gibt es immer, Tradition ist dann ein Mannschaftsabend zum Abschluss des Trainingslagers. Und die Neuzugänge müssen singen. Und ich würde mal sagen, auch der war sehr erfolgreich.
2: Es haben alle gesungen, die singen mussten gestern Abend. Hatten natürlich auch viele Junge dabei, die zum ersten Mal mit da waren. Von daher waren es einige, aber ich kann dir jetzt wirklich nicht mehr sagen, was jeder Einzelne gesungen hat. Haben alle gut performt. In meinen Augen haben wirklich alle gut performt. Wir hatten eine Jury dabei. Und das lief wirklich richtig gut.
0: Ja gut, also Clemens Fritz, der weiß auf jeden Fall Bescheid.
1: Der weiß Bescheid. Ja, wir leider nicht so richtig. Deswegen. Ich finde es ja echt ein bisschen schade, muss ich sagen. Denn irgendwie gab es Handyverbot wahrscheinlich am Tisch. Und keiner weiß, wie gut das wirklich geklungen hat.
0: Ja, nicht, dass die nochmal eine Karriere als Sänger starten. Ne? Das wollen wir auch nicht.
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So klang das damals, wenn dieser Mann hier den Raum betreten hat. Ja, wir wissen genau, wer gemeint ist. Energy Bremen um 14:45. Justin Timberlake. Der war ja früher wirklich das Sexsymbol schlechthin. Und ich würde mal behaupten, er war sich dessen wirklich sehr bewusst, dass er ein Sexsymbol ist. Sonst hätte er 2006 wohl nicht das Selbstbewusstsein gehabt, diesen Song hier rauszubringen. Sexy Back gibt es jetzt hier bei Energy Bremen von Justin Timberlake.

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1: Wir können uns doch jetzt schon mal fast auf die Schulter klopfen, weil wir haben schon den halben Montag geschafft. Also Zeit, einfach mal die Augen zuzumachen und es zu fühlen und sich zu freuen, dass der halbe Montag schon rum ist. Kette und John mit Turn the Lights Off hilft uns gleich dabei. Außerdem in der nächsten halben Stunde wird es ganz entspannt. Mit dieser wunderbaren Frau, Olivia Dean, mit So Easy, gibt's auch gleich für dich.
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3: 2:05. Ich bin Gisa Weber. Schönen guten Tag. Nach dem Anschlag auf den CSD in Berlin sind am Abend Mahnwachen unter anderem in Hannover und Bremen geplant. Beide Veranstaltungen sollen gegen 18 Uhr beginnen. Eine Gelegenheit, Trauer zu bekunden und zu verarbeiten, heißt es vom Vorstand des Bremer CSD. In Hannover will Oberbürgermeister Ohnei während der Mahnwache auf dem Platz der Weltausstellung eine Rede halten. Jetzt ist es offiziell, Steffen Bilger wird neuer Verkehrsminister. Er löst Patrick Schnieder ab. Der Vorgang hatte für Kritik an Kanzler Merz gesorgt, weil er Schnieder, das schon letzte Woche gesagt hatte, ihm dann aber sein Wunschnachfolger abgesprungen war. Außerdem wird Franziska Hoppermann neue Generalsekretärin der CDU. Bei den Waldbränden in Südeuropa können die Feuerwehrleute erste Erfolge verzeichnen. Einige der in Spanien in Sicherheit gebrachten Menschen können heute zurück, heißt es von einem Regierungsvertreter. Im Südwesten Frankreichs ist die Lage stabil. Hunderttausende mussten dort ihre Häuser und Wohnungen verlassen. Seine Körperweltenausstellungen kennt die ganze Welt. Nun ist der berühmte Leichenpräparator Gunther von Hagens tot. Der 81-Jährige starb am Freitag, wie seine Familie mitteilte. Mit der von ihm entwickelten Konservierungstechnik zeigte er die Anatomie von menschlichen Körpern an echten Leichen.
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1: Ja, so wie es gerade aussieht, kann man sich gar nicht vorstellen, dass wir in den nächsten Tagen über 30 Grad kriegen sollen. Jetzt gerade 20 Grad maximal, dazu Sonne und Wolken im Mix und es kann zwischendrin auch immer mal kleinere Schauer geben. Aktuell 19 Grad in Bremen-Simmelsbrück und 19 auch in Zetel im Landkreis Friesland.
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1: Geht los mit einer Warnmeldung. A28 Oldenburg Richtung Bremen. Zwischen Delmhorst Adelheide und Delmhorst Haßport liegen Holzteile auf der Fahrbahn. Außerdem haben wir Stau auf der A1 Osnabrück Richtung Bremen. Zwischen Groß-Ippenau und Bremen-Arsten 9 Kilometer Stop-and-Go vor der Baustelle. Und auch in der Gegenrichtung dauert es mal wieder länger. Außerdem die B75, B6, Delmhorst Richtung Bremen. Da haben wir Stau und Stop-and-Go im Wechsel zwischen Hochding und dem Utbremer Kreisel. Dann wird noch geblitzt, zweimal in Bremen, einmal Autobahnzubringer Hemeling statt einwärts in der 70er-Zone und auf der B6 statt einwärts nach der Unterführung beim Autohaus. Außerdem in Bassen auf der B75 auf Höhe des Ortseingangs in beide Richtungen. Tobi, Björn und Lina, danke euch fürs Melden. Unsere kostenlose Hotline für deine Blitzer- und Verkehrsupdates 0800
2: 1022 400. 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
1: 2:02 haben wir es jetzt und wir sprechen heute den ganzen Tag schon immer wieder über die Lügen, die uns unsere Eltern damals frecherweise aufgetischt haben. Da sind wirklich einige Dinge dabei. Eines meiner Liebsten ist von meinem Kollegen Freddy, wo seine Eltern gesagt haben, ja, Burger King und McDonald's, die haben nur einmal im Monat auf. Das ist leider so. Noch mehr Elternlügen sprechen wir gleich drüber, direkt nach Teddy Swims und Dua Lipa. Ich bin Elena. Moin!

0: Lügen darf man sagen.
1: Ja, wenn es nach unseren Eltern geht, dann darf man Lügen auf jeden Fall sagen. Energy Bremen ist das um 2:05. Was uns alles aufgetischt wurde in der Kindheit, das ist wirklich teilweise so krass. Candy wurde früher auch ganz schön angelogen von ihren Eltern.
2: Man hat damals immer gesagt, wenn man ein Apfelkern ist vom Apfel, dann wächst hier ein Apfelbaum im Bauch. Oder wenn ich Kaugummis runtergeschluckt habe, hat meine Mama mal gesagt, dein ganzer Magen verklebt in deinem Po-Loch.
1: Ja, also was ist denn da los, Leute? Eltern erfinden aber auch wirklich manchmal random Sachen. Und vielleicht erwischst du dich ja jetzt auch gerade dabei und denkst so, ja, ich habe meinen Kindern auch schon mal die ein oder andere Sache vorgelogen. Hast du noch was auf Lager? Wir sammeln den ganzen Tag immer mehr davon. Schick uns doch mal eine WhatsApp an die 0173 685 712.

Wir haben gerade Montag, 14:45 bei Energy Bremen. Und ja, das bedeutet ja leider, wir müssen noch ein kleines bisschen arbeiten. Das Gute ist aber, wir können uns schon auf die Schulter klopfen, weil wir haben jetzt schon einen halben Montag geschafft. Und das heißt, wir versuchen mal ganz entspannt heute durch den Rest des Tages zu kommen. Und am allerbesten geht das doch einfach mit Musik von Olivia Dean. Die ist unaufgeregt, die ist harmonisch, die macht einfach gute Gefühle. Und deswegen gibt es sie jetzt hier bei Energy Bremen mit So Easy.

0: Rekka für so ein bisschen Urlaubsfeeling hier bei Energy Bremen. Gleich 3:05. Und bei diesem Thema bleiben wir jetzt auch, denn es gibt gute News für alle, die noch spontan jetzt in den Sommerferien in den Urlaub wollen, und zwar an die Nordsee. Es gibt noch einige Unterkünfte, die man jetzt noch buchen kann. Also am beliebtesten sind ja die ostfriesischen Inseln und Orte an der Küste. Und je nach Region und Unterkunft liegt die Auslastung aktuell zwischen 70% und 90%. Das heißt, es ist noch was frei. Noch mehr aus deiner Region gibt's in 2 Minuten bei Lars.
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14: Nach dem tödlichen Anschlag beim Christopher Street Day in Berlin hat der Bremer CSD für heute Abend zu einer Mahnwache auf dem Marktplatz aufgerufen. Man wolle Solidarität zeigen und ein Zeichen für Liebe, Vielfalt und Menschlichkeit setzen. Immer wieder kommt es zu schweren Unfällen mit Verletzten, wenn Kinder oder Jugendliche auf Züge klettern. So auch dieses Mal in Nordenham. 2 12 und 15 Jahre alte Jungen sind im Bereich einer Bahnanlage auf einen abgestellten Kesselwagen geklettert. Der 15-Jährige ist der stromführenden Oberleitung zu nah gekommen und hat einen Schlag bekommen. Dann ist er ins Gleisbett gestürzt. Feuerwehr und Rettungsdienst konnten ihm erst helfen, nachdem der Strom abgestellt wurde. Der 15-Jährige kam mit einem Hubschrauber in eine Spezialklinik in Hamburg. Sein Freund hat einen Schock erlitten. Nach dem tödlichen Flugzeugabsturz in Ganderkesee im Landkreis Oldenburg ist der Grund noch immer unklar. Bei den beiden Toten handelt es sich um die Insassen des Ultraleichtflugzeugs, einen 65-jährigen und einen 77-jährigen Mann, beide aus Bremen. Sie sind mit dem Flugzeug in ein Wohnhaus gestürzt. Anwohnerinnen und Anwohner mussten evakuiert werden, sie konnten inzwischen in ihre Häuser zurück. Nach ersten Schätzungen ist ein Schaden im hohen 6-stelligen Bereich entstanden. News aus deiner Region haben wir wieder in einer Stunde für dich.
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0: Los geht's mit den aktuellen Temperaturen. 19 Grad haben wir in Bern im Landkreis Wesermarsch und 19 sind es auch in Sieke im Landkreis Diepholz. Wenn man sich jetzt so das Wetter anguckt, kann man sich gar nicht vorstellen, dass wir im Laufe der Woche über 30 Grad bekommen. 20 sind nämlich heute maximal drin. Dazu viele Wolken, ab und zu kommt mal die Sonne durch und es kann auch ab und zu mal ein paar Schauer geben.
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0: Da haben wir die A1 Osnabrück Richtung Bremen. Zwischen Groß-Ippenau und Bremen-Arsten 9 Kilometer Stop and Go vor der Baustelle. Und auch in der Gegenrichtung dauert es mal wieder länger. Die A27 Bremen Richtung Bremerhaven. Zwischen der Bremer Fahr- und Überseestadt 3 Kilometer Stau. Außerdem die B75, B6, Delmhorst Richtung Bremen. Da staut es sich zwischen Huchting und dem Utbremer Kreisel. Außerdem wird geblitzt in Bremen Autobahnzubringer Hemeling statt einwärts in der 70er-Zone. Nochmal in Bremen auf der B6 statt einwärts nach der Unterführung beim Autohaus. Und in Bassen wird geblitzt auf der B75 auf Höhe des Ortseingangs in beide Richtungen. Tobi, Björn, Lina und Wolle, danke euch fürs Melden. Unsere WhatsApp-Nummer für deine Blitzer- und Verkehrsupdates 0173 685 712. Gleich haben wir es 2:30. Komm gut durch den Montag. Moini!
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0: Lost Frequencies mit Love to Go bei Energy Bremen. 3:05 ist es jetzt. Das heißt, allerhöchste Zeit für gute Nachrichten. Und die kommen natürlich wie immer von Gesa aus der Morning Show.
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2: In einer Zeit, wo wir oft nur aufs Handy starren und scrollen, alleine bleiben und uns einfach sehr wenig verbindet, macht dieser Bremer etwas richtig Tolles. Kiama Manuel verbindet Menschen jeden Sonntag in seinem Spazierclub. Die Idee ist einfach, Fremde treffen sich, spazieren gemeinsam und tauschen sich aus und sind so weniger einsam. Sonntags steppen er und seine Gruppe immer durch die Bremer Überseestadt. Das Ganze wird auf Social Media auch immer vorab angekündigt. Wenn du aber lieber nur mit Mädels spazieren willst, über die Frauen vom Bremen Girls Talking Walking Club haben wir dir auch schon mal erzählt. Also wie gut ist das bitte, dass junge Menschen sich dafür einsetzen, dass wirklich niemand einsam bleiben muss.
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0: du zu viel Fernsehen guckst, bekommst du viereckige Augen. Achtung, geht auch an dich, Freddy, aus dem Energy Bremen Nachmittag. Hallo.
1: Danke, Elena.
0: 3:15 haben wir es jetzt. Ja, wir reden heute den ganzen Tag schon über Lügen, die uns unsere Eltern frecherweise damals aufgetischt haben. Mhm. Freddy, was war es bei dir?
1: Mir wurde immer erzählt, dass Mc's nur einmal im Monat offen hat. Das war schon Drama als Kind, muss ich sagen.
0: Ja, das glaube ich.
1: Weil du fährst ja dran vorbei und denkst dann so, oh, Mama, können wir nicht da mal essen gehen?
0: Wir haben leider geschlossen. Heute ist nicht der eine Tag im Monat.
1: Nee, leider nicht. Was war es bei dir, Elena?
0: Bei mir war es ein bisschen noch dramatischer, würde ich sagen. Meine Mutter hat immer gesagt, wenn du Eis isst und danach Wasser trinkst, dann stirbst du.
1: Was? Oh Gott.
0: Mama, kurz Grüße gehen raus. Sie hat das auch von ihrer Oma damals mitgegeben bekommen. Und es wurde so im Halbspaß weitergegeben. Aber irgendwie habe ich es geglaubt. Deswegen habe ich bis heute esse ich kein Eis und trinke danach Wasser. Ich habe einfach zu viel Schiss davor. Ja, also diese und viele weitere Mythen, die unsere Eltern uns aufgetischt haben, werden bei Freddy im Energy Bremen Nachmittag gleich ab 15 Uhr aufgedeckt.
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10: Sommerfeeling am Montagnachmittag. Da können wir uns aufs Wetter, glaube ich, nicht so verlassen. Zum Glück ist aber Camila Cabello da. Havana gleich. Der Sommersong aus 2018 für dich. Für Miles Smith, da läuft's gerade richtig, richtig gut. Neues Album, große Tourneen und dann auch noch einen neuen Song mit Niall Horan. Drive Safe gibt's in der nächsten halben Stunde.
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12: 5:03. Ich bin Gisa Weber. Schönen guten Tag. Nach dem Anschlag auf den Berliner CSD wird über härtere Gesetze diskutiert. Gefordert wird unter anderem, dass Gefährder nicht mehr nach Jugendstrafrecht verurteilt werden sollen. Der 21-jährige mutmaßliche Täter war wegen einer Besonderheit im Jugendstrafrecht trotz Verurteilung auf freiem Fuß. Die Hängepartie beim Posten des Verkehrsministers ist vorbei. Steffen Bilger übernimmt das Amt von Patrick Schnieder, wie Kanzler Merz mitgeteilt hat. Außerdem wird Franziska Hoppermann neue Generalsekretärin für Carsten Linnemann, der ins Gesundheitsministerium wechselt. Die Brände in Frankreich und Spanien scheinen sich erst einmal nicht zu verschlimmern. Die Lage sei stabil, heißt es von den französischen Behörden. Hunderttausende mussten in Sicherheit gebracht werden. In Spanien soll unter anderem ein evakuiertes Seniorenheim westlich von Madrid wieder eröffnen. In Lilienthal bei Bremen ist gestern Nachmittag ein Motorradfahrer verunglückt. Der Jugendliche war auf einer Landstraße aufgrund von Nässe in einer Linkskurve von der Straße abgekommen. Er stürzte auf ein angrenzendes Feld und verletzte sich dabei schwer. Er wurde mit einem Rettungshubschrauber in eine Klinik geflogen.
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10: Das Wetter passt zum Tag, würde ich mal sagen. Es ist überwiegend grau bei uns im Nordwesten und als wäre das jetzt auch nicht schlimm genug, regnet es auch noch ab und zu. Aktuell haben wir 19 Grad in Bremen-Walle und 19 Grad in Bramstedt im Landkreis Cuxhaven.
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10: Vorsicht, ein Metallteil liegt auf der A27 Bremerhaven Richtung Bremen zwischen Bremen-Hornlehe und der Fahr. Eine knappe halbe Stunde länger dauert es aktuell auf der A1 in Bremen in beiden Richtungen vor der Baustelle auf der Weserbrücke. A27 Bremen Richtung Bremerhaven zwischen der Fahr und Überseestadt 5 Kilometer Stau. B75, B6, der im Horst Richtung Bremen. Stop and go zwischen Huchting und dem Utbremer Kreisel. Damit geblitzt. Auf der B6 in Bremen, stadteinwärts nach der Unterführung beim Autohaus und in Bremen auf dem Autobahnzubringer Hemelingen, stadteinwärts in der 70er-Zone. Du hast noch was entdeckt? Unsere kostenlose Hotline für deine Blitzer und Verkehrsupdates 0800 10 22 400.
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10: Wie nett waren deine Eltern eigentlich so? Dir wurde als Kind doch auch immer so ein bisschen verkehrte Welt erzählt, oder? Wenn du genervt hast oder was weiß ich wann. Welche Lügen haben denn so deine Eltern ja rausgehauen? Die bei uns das Energy Bremen Team erleiden musste, hörst du gleich nach Tiffany Harris und Apache 207. Wir haben es jetzt 1:03. Ich bin Freddy. Einen schönen Start in den Montagnachmittag dir.

0: Wie gemein waren deine Eltern eigentlich so? Energy Bremen ist hier am Montag. 3:04. Es gibt ja so Lügen, die haben unsere Eltern immer dann gedroppt, wenn du als Kind einfach mal Ruhe geben solltest. Im Energy Bremen Team sind wir auch ziemlich belogen worden.
1: Mir wurde immer gesagt, ach, der Hamster, der ist im Urlaub.
2: Meinen Eltern war es sehr wichtig, dass ich irgendwie Obstkerne von einer Wassermelone oder so nicht verschlucke, weil mir sonst definitiv ein Baum oder eine Wassermelone im Bauch wächst.
3: Ich habe super gerne Kaugummi gekaut. Dann hieß es immer, hör auf damit, du darfst es auch nicht runterschlucken, weil am Ende hast du so einen riesigen Gummiball auch noch in deinem Magen drin und der muss dann rausoperiert werden.
4: Als mein Bruder und ich irgendwann eine Katze gerne haben wollten, hat mein Vater gesagt, das geht auf gar keinen Fall, er hat eine ganz schlimme Katzenhaarallergie. Er hat gar keine. Er wollte einfach nur keine Katze haben, weil er die nicht mag.
0: Ich dachte ja immer, dass Meckes im Monat immer nur einmal auf hat und ich deswegen nicht jeden Tag hin kann. Naja, also Eltern können eben auch ziemlich gemein sein. Welche Lügen haben dir denn deine Eltern immer so erzählt? Oder welche erzählst du denn deinen Kids heute? Schickst mir die doch einfach mal hier direkt in die Show rein.
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Es gibt so Songs, die hörst du einmal und findest sie wirklich richtig, richtig gut. Dein Montagnachmittag bei Energy Bremen. Und das kennst du doch auch. Dann gibt es so Songs, die tauchen einfach immer wieder auf in deinem Leben. Ob jetzt im Radio, in deiner Lieblingsplaylist oder irgendwo unterwegs, ganz egal. Und genau so ein Song ist das hier auch. Teddy Swims hat einfach wirklich eine unfassbar geile Stimme. Und egal, was er singt, es klingt wirklich einfach immer richtig, richtig gut. Lose Control, einer seiner größten Hits, den gibt's genau jetzt für dich. Viertel nach drei haben wir's. Ich bin Freddy. Schönen Nachmittag dir.

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11: 9.000 Euro Bußgelder in weniger als einer Viertelstunde. In Bremen musste die Polizei jetzt eine Spur auf der A1 sperren, weil ein liegengebliebener LKW repariert werden musste. Trotz des Roten Kreuzes haben mehr als 50 Autofahrerinnen und Fahrer die rechte Spur benutzt. Die Polizei sagt, dass wer ein rotes Kreuz ignoriert, nicht nur ein Bußgeld und einen Punkt in Flensburg riskiert, sondern auch Menschenleben gefährdet. Für alle, die in den nächsten Tagen spontan an die Nordsee fahren möchten, gibt es gute Nachrichten. Mitten in der Ferienzeit gibt es noch freie Unterkünfte. Die Tourismusagentur Nordsee in Wilhelmshaven sagt, dass viele Buchungen inzwischen sehr kurzfristig gemacht werden, je nach Wetterlage. Am beliebtesten sind die ostfriesischen Inseln und Orte an der Küste. Je nach Region und Unterkunft liegt die Auslastung aktuell zwischen 70% und 90%. Was muss das für eine Erleichterung gewesen sein? Am Strand von Dangast im Landkreis Friesland haben Feuerwehr und DLRG im Watt mit einem Großaufgebot nach einem 21-jährigen Mann gesucht. Er war zuletzt am Strand gesehen worden und später nicht zum vereinbarten Treffpunkt erschienen, wo er und seine Freunde abgeholt werden sollten. Über sein Handy war der Mann auch nicht zu erreichen. Der Vermisste konnte dann später wohlbehalten zu Hause angetroffen werden. News aus deiner Region haben wir wieder in einer Stunde für dich.
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12: Die aktuellen Temperaturen: 19 Grad in Hambergen im Landkreis Osterholz und 19 Grad in Hatten im Landkreis Oldenburg. Der Montagnachmittag hat eben auch Montagswetter im Gepäck. Immer wieder ziehen kleine Regenschauer über Bremen und Niedersachsen hinweg. Generell bleibt es heute eher grau.
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12: Vorsicht, ein Unfall auf der A27 Bremen Richtung Walsrode zwischen Verden-Ost und Walsrode-West. A281 A27 Industriehäfen Richtung Bremen-Burg-Gramke. In der Einfahrt Dreieck Bremen-Industriehäfen sind Hunde auf der Fahrbahn unterwegs. Hier bitte vorsichtig fahren. Eine knappe halbe Stunde länger musst du auf der A1 in Bremen einplanen, in beiden Richtungen vor der Baustelle auf der Weserbrücke. A27 Bremen Richtung Bremerhaven zwischen der Fahr- und Überseestadt 5 Kilometer Stau. B75, B6, der im Horst Richtung Bremen. Stop and go zwischen Huchting und dem Utbremer Kreisel. Und dann wird geblitzt. Auf der B6 in Bremen, stadteinwärts nach der Unterführung beim Autohaus. Und in Bremen auf dem Autobahnzubringer Hemeling, stadteinwärts in der 70er-Zone. Wenn du noch was entdeckt hast, unsere WhatsApp-Nummer für deine Blitzer- und Verkehrsupdates 0173 680 5712. Wir haben es jetzt 3 Minuten vor 3:30. Ich bin Freddy. Einen schönen Montagnachmittag dir.
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0: Unsere grün-weißen Jungs sind wieder sicher gelandet.
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0: Und da hat die Mannschaft auf dem letzten Abend nochmal richtig bewiesen, dass sie kleine Stimmungsbiester sind, sagt jedenfalls Clemens Fritz.
2: Es haben alle gesungen, die singen mussten gestern Abend. Hatten natürlich auch viele Junge dabei, die zum ersten Mal mit da waren. Von daher waren es einige, aber ich kann jetzt wirklich nicht mehr sagen, was jeder Einzelne gesungen hat. Haben alle gut performt. In meinen Augen haben wirklich alle gut performt. Wir hatten eine Jury dabei. Und das lief wirklich richtig gut.
0: Ja, so ein Mannschaftsabend ist eben Pflicht. Sie waren ja im Zillertal in Österreich im Trainingslager. Und am Ende haben eben alle gesungen. Leider gab es aber wohl Handyverbot an dem Abend. Denn keiner weiß wirklich, wie schön es eigentlich klang.
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0: Another und 54 Ultra mit Talk to You bei Energy Bremen. Wir haben es 20 Minuten vor 4.
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0: Vorsicht bitte auf der A27, wenn du Richtung Bremerhaven unterwegs bist. In der Abfahrt Überseestadt ist ein LKW in die Leitplanken gefahren. A27 Bremen Richtung Bremerhaven. In der Abfahrt Überseestadt ist ein LKW in die Leitplanken gefahren. Danke dir, Norbert, fürs Bescheid sagen.

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1: Jetzt mal Butter bei die Fische. Energy Bremen am Montag ist hier. Bei diesem Song, da hast du doch auch mitgesungen. Und wenn du jetzt sagst, nee, habe ich nicht, selbst die, die behaupten, nie mitgesungen zu haben, die haben auf jeden Fall schon mal mitgesungen.
2: Baby, gib mir mehr von dem, was du Liebe nennst, auch wenn es keine Liebe ist, ich liebe es.
1: Ganz ehrlich, bei dem Song kannst du aber auch gar nicht anders. Bowser, mit was du Liebe nennst, gehen wir jetzt mal zusammen ein bisschen ab hier um 3:45. Ich bin Freddy. Einen schönen Montagnachmittag wünsche ich dir.

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1: Der Montag ist heute wirklich zum Heulen. Mit Sam Smith wird's aber deutlich besser. Diamonds gibt's gleich für dich. Und ein bisschen gute Laune brauchen wir auch noch. Die kommt von Clock Clock mit Edoya gleich nach 16 Uhr.
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3: 5:05. Ich bin Gisa Weber. Schönen guten Tag. Nach dem Anschlag auf den CSD in Berlin sind am Abend Mahnwachen unter anderem in Hannover und Bremen geplant. Beide Veranstaltungen sollen gegen 18 Uhr beginnen. Eine Gelegenheit, Trauer zu bekunden und zu verarbeiten, heißt es vom Vorstand des Bremer CSD. In Hannover will Oberbürgermeister Ohnei während der Mahnwache auf dem Platz der Weltausstellung eine Rede halten. Jetzt ist es offiziell, Steffen Bilger wird neuer Verkehrsminister. Er löst Patrick Schnieder ab. Der Vorgang hatte für Kritik an Kanzler Merz gesorgt, weil er Schnieder, das schon letzte Woche gesagt hatte, ihm dann aber sein Wunschnachfolger abgesprungen war. Außerdem wird Franziska Hoppermann neue Generalsekretärin der CDU. Bei den Waldbränden im Südwesten Frankreichs bekommen die Einsatzkräfte Unterstützung aus Deutschland. Das Verteidigungsministerium hat 2 Bundeswehrhubschrauber mit Löschmaterial losgeschickt. Hunderttausende Menschen mussten rund um Bordeaux in Sicherheit gebracht werden. Auch in Spanien wüten heftige Brände. Der Porsche-Vorstand hat sich mit dem Betriebsrat geeinigt. Die beiden Standorte im Raum Stuttgart werden bis 2035 gesichert. Dafür investiert der Konzern auch über 2 Milliarden Euro. Gleichzeitig sollen bis dahin aber auch 5000 weitere Stellen sozialverträglich abgebaut werden.
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1: Der Wochenstart ist mal komplett in die Hose gegangen. Das hat mit Sommer wirklich nichts zu tun. Weiterhin kann es stellenweise immer mal wieder nass werden. Aktuell haben wir 19 Grad in Ostersode im Landkreis Osterholz und 19 Grad auch in Bremerhaven, so Heide.
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1: Vorsicht, ein Unfall auf der A27 Bremen Richtung Bremerhaven in der Einfahrt Überseestadt. Noch ein Unfall auf der B75 Huchting, Krummacker bis Oldenburger Straße, wenn du Richtung Bremen fährst, zwischen Ende der Straße und Kirchhuchting, Mittelshuchting. Dann musst du mehr Zeit einplanen auf der A1 in Bremen in beiden Richtungen vor der Baustelle auf der Weserbrücke. Stop and Go haben wir auf der B75, B6, der im Horst Richtung Bremen zwischen Huchting und der A27 und auch in der Gegenrichtung B6, wenn du stadteinwärts unterwegs bist, musst du bis zur Stefanibrücke auch immer wieder mit Stop and Go rechnen. Dann wird geblitzt. Auf der B6 in Bremen, stadteinwärts nach der Unterführung beim Autohaus und in Bremen auf dem Autobahnzubringer Hemelingen, stadteinwärts in der 70er-Zone. Wenn du noch was entdeckt hast, unsere kostenlose Hotline für deine Blitzer und Verkehrsupdates 0800 10 22 400.
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1: 3:04 und ich habe jetzt eine gute und eine schlechte Nachricht für dich. Die gute Nachricht, der Montag ist fast schon wieder halb vorbei. Die schlechte, es ist halt immer noch Montag, ne? Also falls du gerade zum dritten Mal auf die Uhr geguckt hast und dir so denkst, kann nicht bitte Freitag sein, bei uns bist du genau richtig. Ich zieh dich jetzt durch den Nachmittag mit Bebe Rexha und New Religion. Freddy ist hier, schön, dass du mit dabei bist.

gibt so Songs, da muss ich einfach sofort an Sonne denken. Du hörst Energy Bremen am Montagnachmittag. Auch wenn sie jetzt gerade bei dir nicht scheint, der Sommer kommt jetzt einfach mal so zu dir. Sean Paul und Dua Lipa mit No Lie. Das ist einfach so einer dieser Songs. Da, ja, da ist die Stimmung, wird da gleich so ein bisschen besser. Genau das Richtige an so einem Montag wie heute. 4 Minuten nach 4 haben wir es.

0: Tausende Menschen feiern friedlich auf der Straße und dann rast auf einmal ein Verrückter in die Menge. Energy Bremen ist hier am Montag und das, was wirklich unvorstellbar klingt, hat sich am Wochenende in Berlin leider genauso ereignet. Auch der CSD hier bei uns in Bremen nimmt natürlich Anteil an diesem tragischen Ereignis. Das hat uns auch Robert Vorstand vom CSD Bremen erzählt.
1: Das ist natürlich einmal Wut, einmal Trauer. Der Schock sitzt tief in der gesamten Community, denn schließlich wurde ein CSD, der für Frieden, für Leben nebeneinander, miteinander steht, angegriffen.
0: Wenn du jetzt zu Hause sitzt und dich fragst, ey Mann, wie soll ich damit umgehen? Völlig verständlich. Du bist aber auf jeden Fall nicht alleine damit. Und Robert und der CSD bei uns in Bremen hat da heute ein Angebot für dich.
1: Wir sind ja alle in tiefer Trauer und völlig entsetzt und schockiert, was da in Berlin passiert ist. Und wenn du halt eben mit dazugehörst und einfach nur Gesellschaft möchtest, in Gesellschaft gedenken möchtest, dann komm heute mit zum Marktplatz um 18 Uhr. Und werde ein Teil von uns.

0: Für alle, die jetzt noch so ein bisschen Last-Minute buchen wollen, für die habe ich jetzt richtig gute Nachrichten. Energy Bremen ist hier am Montagnachmittag. 5 Minuten vor 4:30 und wenn es für dich jetzt doch nochmal spontan an die Nordsee gehen soll, so ein paar Tage entspannen, dann kannst du das auf jeden Fall machen. Denn mitten in der Ferienzeit gibt es noch freie Unterkünfte. Die Tourismusagentur Nordsee in Wilhelmshaven sagt, dass viele Buchungen inzwischen sehr, sehr kurzfristig gemacht werden. So ein bisschen ja nach Wetterlage eben abhängig. Und dass er die nächsten Tage richtig gut wird. Vielleicht geht es dann ja auf die ostfriesischen Inseln oder an andere Orte an der Küste. Je nach Unterkunft und Region liegt die Auslastung aktuell so bei 70-90%. Von daher, da ist noch ein Bettchen frei für dich. Noch mehr aus deiner Region gibt's in 2 Minuten bei Lars.
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16: Nach dem tödlichen Anschlag beim Christopher Street Day in Berlin hat der Bremer CSD für heute Abend zu einer Mahnwache auf dem Marktplatz aufgerufen. Man wolle Solidarität zeigen und ein Zeichen für Liebe, Vielfalt und Menschlichkeit setzen. Immer wieder kommt es zu schweren Unfällen mit Verletzten, wenn Kinder oder Jugendliche auf Züge klettern. So auch dieses Mal in Nordenham. 2 12 und 15 Jahre alte Jungen sind im Bereich einer Bahnanlage auf einen abgestellten Kesselwagen geklettert. Der 15-Jährige ist der stromführenden Oberleitung zu nahe gekommen und hat einen Schlag bekommen. Dann ist er ins Gleisbett gestürzt. Feuerwehr und Rettungsdienst konnten ihm erst helfen, nachdem der Strom abgestellt wurde. Der 15-Jährige kam mit einem Hubschrauber in eine Spezialklinik in Hamburg. Sein Freund hat einen Schock erlitten. Nach dem tödlichen Flugzeugabsturz in Ganderkesee im Landkreis Oldenburg ist der Grund noch immer unklar. Bei den beiden Toten handelt es sich um die Insassen des Ultraleichtflugzeugs, einen 65-jährigen und einen 77-jährigen Mann, beide aus Bremen. Sie sind mit dem Flugzeug in ein Wohnhaus gestürzt. Anwohnerinnen und Anwohner mussten evakuiert werden, sie konnten inzwischen in ihre Häuser zurück. Nach ersten Schätzungen ist ein Schaden im hohen sechsstelligen Bereich entstanden. News aus deiner Region haben wir wieder in einer Stunde für dich.
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0: Die aktuellen Temperaturen: 19 Grad in Willstedt im Landkreis Rothenburg und 19 Grad auch in Vechleu im Landkreis Ammerland. Langsam ist es wohl was Persönliches. Also jeden letzten Montag habe ich hier im Studio gearbeitet und immer war das Wetter ja wirklich, wir nennen es mal ein bisschen freundlicher, mistig, würde ich mal sagen. Aber im Laufe der Woche wird es ja besser, von daher genießen wir jetzt nochmal die Regentropfen, die da heute Nachmittag noch runterkommen.
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0: Vorsicht, Metallteile liegen auf der A29, wenn du Richtung Alornheide fährst, zwischen der Einfahrt Sandkrug und der Raststätte Huntetal West. Eine knappe halbe Stunde mehr einplanen musst du auf der A1 in Bremen, in beiden Richtungen vor der Baustelle auf der Weserbrücke. Stop and Go auf der B75, B6, der im Horst Richtung Bremen, zwischen Huchting und der A27. Und auch in der Gegenrichtung brauchst du bis zur Stefani-Brücke heute ein bisschen länger. Dann wird geblitzt. Der aktuelle Blitzer, der kommt heute von Andy.
4: Auf der Hochstraße Breitenweg, stadtauswärts. Dreibeiner ist gerade ein Polizist dabei und schneidet die Hecke. Da bei der Moschee, da steht das Fahrzeug und der Dreibein steht auf der Hochstraße.
0: So, da wird also nochmal die Hecke gestutzt, damit du auch gut geblitzt werden kannst. Also in Bremen auf der Hochstraße Breitenweg, stadtauswärts, da steht ein Dreibein Höhe der Moschee. Also schön langsam fahren. Wir haben es jetzt 16:30 und wenn du noch was gesehen hast, unsere WhatsApp-Nummer für deine Blitzer- und Verkehrsupdates 0173 685 712. Das ist jetzt Bruno Mars mit I Just Might. Ich bin Freddy. Einen schönen Montag dir.
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0: Zeit für gute Nachrichten. Es ist Montag, 20 vor 5 gleich.
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2: In einer Zeit, wo wir oft nur aufs Handy starren und scrollen, alleine bleiben und uns einfach sehr wenig verbindet, macht dieser Bremer etwas richtig Tolles. Chiama Manuel verbindet Menschen jeden Sonntag in seinem Spazierclub. Die Idee ist einfach, Fremde treffen sich, spazieren gemeinsam und tauschen sich aus und sind so weniger einsam. Sonntags steppen er und seine Gruppe immer durch die Bremer Überseestadt. Das Ganze wird auf Social Media auch immer vorab angekündigt. Wenn du aber lieber nur mit Mädels spazieren willst, über die Frauen vom Bremen Girls Talking Walking Club haben wir dir auch schon mal erzählt. Also wie gut ist das bitte, dass junge Menschen sich dafür einsetzen, dass wirklich niemand einsam bleiben muss.
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Wofür gibt's den Montag eigentlich? Gleich 10 Minuten vor 5 Energy Bremen am Montag. Also ganz ehrlich, dann gib uns doch lieber einen Tag mehr Wochenende als den heute hier. Wir holen aber das Beste raus. Lass uns nicht meckern, der Arbeitstag ist ja bald geschafft. Alex Warren mit Passenger habe ich jetzt für dich. Und ich finde, da kannst du richtig gut abschalten. Und wie gesagt, die Dreiviertelstunde, Stunde kriegen wir auch noch richtig gut rum.

0: Mit Pink geht's gleich nach Hause. Wir feiern den ersten Feierabend der Woche mit Runaway. Apropos feiern, das wird zwar eine etwas ruhigere Party, aber die 21 Pilots dürfen da nicht fehlen, oder? Heathens gleich in der nächsten halben Stunde für dich.
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2: 5 vor 5. Ich bin Gisa Weber. Schönen guten Tag. Kanzler Merz fordert nach dem Anschlag auf den Berliner CSD eine lückenlose Aufklärung. Wie kann es sein, dass ein als Gefährder eingestufter Mann sich unbehelligt dem CSD nähern kann, sagte Merz in Berlin. Der mutmaßliche Täter bekam als Gefährder zuvor nach Jugendstrafrecht nur eine Bewährungsstrafe. Die Hängepartie beim Posten des Verkehrsministers ist vorbei. Steffen Bilger übernimmt das Amt von Patrick Schnieder, wie Kanzler Merz mitgeteilt hat. Außerdem wird Franziska Hoppermann neue Generalsekretärin für Carsten Linnemann, der ins Gesundheitsministerium wechselt. Bei den Waldbränden in Südeuropa können die Feuerwehrleute erste Erfolge verzeichnen. Einige der in Spanien in Sicherheit gebrachten Menschen können heute zurück, heißt es von einem Regierungsvertreter. Im Südwesten Frankreichs ist die Lage stabil. Hunderttausende mussten dort ihre Häuser und Wohnungen verlassen. In Lilienthal bei Bremen ist gestern Nachmittag ein Motorradfahrer verunglückt. Der Jugendliche war auf einer Landstraße aufgrund von Nässe in einer Linkskurve von der Straße abgekommen. Er stürzte auf ein angrenzendes Feld und verletzte sich dabei schwer. Er wurde mit einem Rettungshubschrauber in eine Klinik geflogen.
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0: Die letzten Regenschauer ziehen über Bremen und Niedersachsen hinweg. Und wenn die durch sind, dann wird es sogar noch mal freundlich heute. Kaum zu glauben, aber wahr. Bei dir an der Küste, da lockert es als erstes auf. Die Wolken verziehen sich und die Sonne kommt raus. Aktuell sind es 19 Grad in Bremen-Vesenfeld und 18 Grad in Tossens im Landkreis Wesermarsch.
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0: Mehr Zeit einplanen musst du auf der A1 in Bremen in beiden Richtungen vor der Baustelle auf der Weserbrücke. Stau auf der B75 B6 Richtung Bremen-Überseestadt zwischen Huchting und dem Utbremer Kreisel. Es wird geblitzt. Auf der B6 in Bremen stadteinwärts nach der Unterführung beim Autohaus. Auf der B437 hinterm Wesertunnel, wenn du Richtung Brag unterwegs bist. Dann zweimal bei uns in Bremen, einmal Hochstraße Breitenweg stadtauswärts und auf dem Autobahnzubringer Hemeling stadteinwärts in der 70er-Zone. Danke dir, Mario, fürs Bescheid sagen. Wenn du noch was entdeckt hast, unsere kostenlose Hotline für deine Blitzer- und Verkehrsupdates 0800 10 22 400.
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0: Eltern können ja ganz nett sein, können sie aber auch anders. Mir als Kind wurde unter anderem immer so ein bisschen verkehrte Welt erzählt, wenn ich genervt habe. So ein paar Lügen, die unsere Eltern uns jeweils erzählt haben, die hörst du gleich zum Start in deinen Feierabend. Gibt's aber erstmal ein bisschen Musik von Martin Garrix, Pink. Und den Anfang macht jetzt Ray mit Where is my husband? Eine Minute vor fünf. Ich bin Freddy. Happy Feierabend.

Irgendwie sind wir Menschen ja so ein bisschen Weltmeister im Nachdenken, oder? Dein Montag bei Energy Bremen. Immer diese Frage im Kopf, ja, was wäre denn gewesen, wenn? Das Gute ist, auf manche Fragen reicht einfach ein guter Song als Antwort. Neptunica mit What If jetzt um 5 Minuten nach 5 für dich.

0: gemein waren deine Eltern so? Energy Bremen am Montag, 14 Minuten nach 5. Es gibt ja so Lügen, die haben unsere Eltern immer dann gedroppt, wenn du als Kind einfach mal Ruhe geben solltest. Laura hat sich bei mir gemeldet.
1: Also das hat mein Vater immer zu mir gesagt. Er hat immer gesagt, wenn ich mein Brot nicht aufesse, ist die Fliege es auf. Und einmal habe ich es nicht aufgegessen, dann war es von der Fliege weggegessen. Und das habe ich jahrelang geglaubt.
0: Auch nicht schlecht. Also ich stelle mir jetzt allerdings nur die Frage, wie dick war wohl die Fliege, nachdem sie das Brot gegessen haben muss? Naja, gut, egal. Welche Lüge hat dir denn so deine Eltern erzählt? Oder welche erzählst du deinen Kids denn heute noch? Schick mir doch mal deine Lügen, die du so erzählst, hier direkt in die Show rein.
2: Sprachnachricht oder Text jetzt an die Energy Bremen WhatsApp Hotline 0173 680 5 712.

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1: 9.000 Euro Bußgelder in weniger als einer Viertelstunde. In Bremen musste die Polizei jetzt eine Spur auf der A1 sperren, weil ein liegengebliebener LKW repariert werden musste. Trotz des Roten Kreuzes haben mehr als 50 Autofahrerinnen und Fahrer die rechte Spur benutzt. Die Polizei sagt, dass wer ein rotes Kreuz ignoriert, nicht nur ein Bußgeld und einen Punkt in Flensburg riskiert, sondern auch Menschenleben gefährdet. Für alle, die in den nächsten Tagen spontan an die Nordsee fahren möchten, gibt es gute Nachrichten. Mitten in der Ferienzeit gibt es noch freie Unterkünfte. Die Tourismusagentur Nordsee in Wilhelmshaven sagt, dass viele Buchungen inzwischen sehr kurzfristig gemacht werden, je nach Wetterlage. Am beliebtesten sind die ostfriesischen Inseln und Orte an der Küste. Je nach Region und Unterkunft liegt die Auslastung aktuell zwischen 70% und 90%. Was muss das für eine Erleichterung gewesen sein? Am Strand von Dangast im Landkreis Friesland haben Feuerwehr und DLRG im Watt mit einem Großaufgebot nach einem 21-jährigen Mann gesucht. Er war zuletzt am Strand gesehen worden und später nicht zum vereinbarten Treffpunkt erschienen, wo er und seine Freunde abgeholt werden sollten. Über sein Handy war der Mann auch nicht zu erreichen. Der Vermisste konnte dann später wohlbehalten zu Hause angetroffen werden. News aus deiner Region haben wir wieder in einer Stunde für dich.
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1: Die aktuellen Temperaturen: 19 Grad in Lienthal im Landkreis Osterholz und 19 Grad auch in Oldenburg, Donnerschwee. Es wird besser. Versprochen. Im Laufe des Abends lockert es nach und nach auf und mit etwas Glück zeigt sich dir auch noch die Sonne heute Abend.
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1: Vorsicht, Gegenstände liegen auf der A29 Oldenburg Richtung Wilhelmshaven zwischen Zetel und Sande. Mehr Zeit einplanen musst du weiterhin auf der A1 in Bremen in beiden Richtungen vor der Baustelle auf der Weserbrücke. Stop and Go auf der B6 in Bremen zwischen der Stefanibrücke und der A27. Und damit geblitzt. Auf der B6 in Bremen stadteinwärts nach der Unterführung. Auf der B437 hinterm Wesertunnel, wenn du Richtung Brake fährst. In Bremen auf der Hochstraße Breitenweg stadtauswärts, da steht ein Dreibein Höhe der Moschee. Und nochmal in Bremen, diesmal auf dem Autobahnzubringer Hemelingen stadteinwärts. Du hast noch was entdeckt? Unsere WhatsApp-Nummer für deine Blitzer- und Verkehrsupdates: 0173 680 5712.
13: Wir haben es jetzt 6:02. Ich wünsche dir einen guten Start in den Feierabend. Ich bin Freddy. Schön, dass du mit dabei bist.
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Ja, das Wetter da draußen, das ist ja mehr so zum Einschlafen. Energy Bremen ist ja am Montag, 5 Minuten nach 5:30 und wir haben ja eigentlich Sommer. Wir haben den 27. Juli und jetzt nicht Herbst. Also wäre es doch ganz gut, wenn wenigstens das Radio so ein bisschen nach Sommer klingt. Und da habe ich gute Nachrichten, das tut es nämlich jetzt auch. Dank Ugel, der hat da jetzt richtig einen rausgehauen dieses Jahr. Und nochmal, ja, ich würde sagen, den Sommerhit 2026 vielleicht gedroppt. Na, für mich ist es das auf jeden Fall so. Wir haben es jetzt 5 Minuten nach 5:30 immer noch und das ist Ugel mit Moving to the Sun, neu für dich.

0: Unsere grün-weißen Jungs sind wieder sicher gelandet.
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0: Werder Bremen ist zurück aus dem Trainingslager in Österreich. Und am letzten Abend hat die Mannschaft nochmal bewiesen, dass sie so kleine Stimmungsbiester sind. Das sagt jedenfalls Clemens Fritz.
2: Es haben alle gesungen, die singen mussten gestern Abend. Hat natürlich auch viele Junge dabei, die zum ersten Mal mit da waren. Von daher waren es einige, aber ich kann dir jetzt wirklich nicht mehr sagen, was jeder Einzelne gesungen hat. Haben alle gut performt. In meinen Augen haben wirklich alle gut performt. Wir hatten eine Jury dabei. Und das lief wirklich richtig gut.
0: Ja, leider gab es aber wohl Handyverbot am Mannschaftsabend, denn keiner weiß, wie schön es eigentlich wirklich klang. Aber ich habe da vielleicht bei dem einen oder anderen so eine kleine Vermutung.

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1: Mit einer Warnmeldung von der A270 Blumenthal Richtung Ilpol. Zwischen Bremen-Rönnebeck und Lüssum werfen Personen Steine auf die Fahrbahn. Hier bitte aufpassen. Vorsicht in beiden Richtungen auf der A270 Blumenthal Richtung Ilpol. Zwischen Bremen-Rönnebeck und Bremen-Lüssum werfen Personen Steine auf die Fahrbahn. Wir haben es jetzt 10 vor 6 und das ist Huntrix mit Golden.

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2: Vom Social Media zum Popstar werden, ja, das kann auch nicht jeder. Addison Rae mit Diet Pepsi gibt's gleich nach 18 Uhr für dich. Und ja, sie hat's auf jeden Fall geschafft. Run, run, run. Sie sind aktuell wieder auf großer Welttournee unterwegs. One Republic mit Run gleich für dich.
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3: 5:05. Ich bin Gisa Weber. Schönen guten Abend. Wie soll der Staat mit islamistischen Gefährdern umgehen? Die Frage wird nach dem Anschlag auf den CSD in Berlin immer lauter gestellt. Der mutmaßliche Täter war trotz einer Verurteilung wegen Terrorvorbereitung auf freiem Fuß. Der 21-Jährige wurde nach Jugendstrafrecht verurteilt und kam deswegen mit Bewährung davon. Jetzt ist es offiziell, Steffen Bilger wird neuer Verkehrsminister. Er löst Patrick Schnieder ab. Der Vorgang hatte für Kritik an Kanzler Merz gesorgt, weil er Schnieder, das schon letzte Woche gesagt hatte, ihm dann aber sein Wunschnachfolger abgesprungen war. Außerdem wird Franziska Hoppermann neue Generalsekretärin der CDU. Die Brände in Frankreich und Spanien scheinen sich erst einmal nicht zu verschlimmern. Die Lage sei stabil, heißt es von den französischen Behörden. Hunderttausende mussten in Sicherheit gebracht werden. In Spanien soll unter anderem ein evakuiertes Seniorenheim westlich von Madrid wieder eröffnen. Italien und Portugal ist ein Riesenschlag gegen die Drogenmafia gelungen. Zusammen haben Polizisten aus beiden Ländern ein Schnellboot mit mehr als 2,5 Tonnen Kokain auf dem Atlantik gestoppt. Der Straßenverkaufswert der Drogen liegt bei 500 Millionen Euro.
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2: Der Montagabend wird auf jeden Fall besser. Das kann ich dir an der Stelle definitiv versprechen. Jetzt nach und nach lockert es nämlich auf. Vor allen Dingen zuerst bei dir an der Küste. Da kommt noch die Sonne raus und Regen. Ja, ich glaube, den sehen wir in dieser Woche nicht mehr. Aktuell haben wir 19 Grad in Kirchtimke im Landkreis Rothenburg und 19 Grad in Nordholz im Landkreis Cuxhaven.
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2: Vorsicht, ein Liegenbleiber auf der A27 Bremerhaven Richtung Bremen in der Einfahrt Bremen-Nord. Vorsicht bitte auf der A270 Blumenthal Richtung Ilpol. Zwischen Bremen-Rönnebeck und Bremen-Lüssum werden Steine auf die Fahrbahn geworfen. Mehr Zeit einplanen musst du auf der A1 in Bremen in beiden Richtungen vor der Baustelle auf der Weserbrücke. Dann ist die B211 Oldenburg Richtung Brake nach einem Unfall zwischen Großenmeer und Altendorf in beide Richtungen aktuell gesperrt. Es wird natürlich noch geblitzt. Auf der B437 hinterm Wesertunnel Richtung Brake und in Bremen auf der Hochstraße Breitenweg, wenn du stadtauswärts fährst, da steht ein Dreibein Höhe der Moschee. Wenn du noch was entdeckt hast, unsere kostenlose Hotline für deine Blitzer und Verkehrsupdates 0800 10 22 400.
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2: 6:02 und ich darf dir gratulieren, denn der erste Arbeitstag der Woche ist jetzt offiziell geschafft. Herzlichen Glückwunsch. Also egal, ob auf dem Weg nach Hause oder schon zum Sport oder einfach nur auf der Couch. Ich habe auf jeden Fall die passende Musik für einen richtig entspannten Abend am Start. Jetzt Alex Warren mit Fever Dream. Ich bin Freddy. Rein geht's in den Montagabend.

0: Es ist zwar Montag, aber ey, der Tag, der kann dir nichts mehr anhaben. Du hörst Energy Bremen um 6:03 und endlich Feierabend. Ach, was gibt es Schöneres so am Montagabend? Feierabend, nicht mehr arbeiten müssen, Füße hochlegen. Am besten hast du sogar Urlaub, dann ist es ja noch viel besser. Das Wetter hier in Bremen wird ja langsam besser. Von daher jetzt mal die Frage, was geht denn heute Abend so?
1: Der perfekte Feierabend. Ich lasse den gerne irgendwo am Wasser in einem Liegestuhl ausklingen.
2: Feierabendbierchen in der Schlachte zu trinken.
3: Ich verbringe meinen Sommer an der Schlachte. Vino trinken im Viertel.
4: Mit Freunden am Werdersee oder am Osterdeich zu chillen.
0: Ja, das sind doch, würde ich mal sagen, richtig gute Pläne für diesen Montagabend. Und wenn es dich jetzt nicht mehr nach draußen lockt, auch nicht schlimm. Dann einfach die gute Musik gemeinsam genießen. Calvin Harris ist das jetzt für dich.

gibt aktuell so einen Song, der geht richtig durch die Decke. Mit Bunt kommt jetzt einer der aktuell spannendsten Artists, finde ich, so um die Ecke. So ein bisschen Wochenendstimmung stellt sich jetzt hier einer Montagabend. Ich meine, so lange ist es ja auch noch gar nicht her, ne? Das war

0: Mit Thumber und 12 zu 12 geht's hier durch deinen Montagabend. Energy Bremen ist hier, 8 Minuten vor 6:30 haben wir's. Und die nächsten Tage wird das Wetter ja deutlich besser. Und vielleicht führt es dich dann ja jetzt ganz spontan nochmal in so einen Kurzurlaub an die Nordsee, möchte ich mal sagen. Da gibt es jetzt jedenfalls ziemlich gute Nachrichten für dich. Denn es gibt noch ganz viele freie Unterkünfte. Die Tourismusagentur Nordsee in Wilhelmshaven sagt, dass viele Buchungen inzwischen ziemlich kurzfristig gemacht werden, eben sehr abhängig von der Wetterlage. Am beliebtesten sind nach wie vor die ostfriesischen Inseln oder andere Orte an der Küste. Je nach Region und Unterkunft sind aktuell die Auslastung liegt so bei 70-90%. Also da ist auf jeden Fall noch ein Bettchen für dich frei. Noch mehr aus deiner Region gibt's in knapp einer Minute bei Lars.
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5: Nach dem tödlichen Anschlag beim Christopher Street Day in Berlin hat der Bremer CSD für heute Abend zu einer Mahnwache auf dem Marktplatz aufgerufen. Man wolle Solidarität zeigen und ein Zeichen für Liebe, Vielfalt und Menschlichkeit setzen. Immer wieder kommt es zu schweren Unfällen mit Verletzten, wenn Kinder oder Jugendliche auf Züge klettern. So auch dieses Mal in Nordenham. 2 12 und 15 Jahre alte Jungen sind im Bereich einer Bahnanlage auf einen abgestellten Kesselwagen geklettert. Der 15-Jährige ist der stromführenden Oberleitung zu nah gekommen und hat einen Schlag bekommen. Dann ist er ins Gleisbett gestürzt. Feuerwehr und Rettungsdienst konnten ihm erst helfen, nachdem der Strom abgestellt wurde. Der 15-Jährige kam mit einem Hubschrauber in eine Spezialklinik in Hamburg. Sein Freund hat einen Schock erlitten. Nach dem tödlichen Flugzeugabsturz in Ganderkesee im Landkreis Oldenburg ist der Grund noch immer unklar. Bei den beiden Toten handelt es sich um die Insassen des Ultraleichtflugzeugs, einen 65-jährigen und einen 77-jährigen Mann, beide aus Bremen. Sie sind mit dem Flugzeug in ein Wohnhaus gestürzt. Anwohnerinnen und Anwohner mussten evakuiert werden, sie konnten inzwischen in ihre Häuser zurück. Nach ersten Schätzungen ist ein Schaden im hohen 6-stelligen Bereich entstanden. News aus deiner Region haben wir wieder in einer Stunde für dich.
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0: Die aktuellen Temperaturen: 19 Grad in Heilshorn im Landkreis Osterholz und 19 Grad auch in Mädchendorf im Landkreis Ammerland. Ab jetzt geht's wieder straight Richtung Sommer, würde ich mal sagen. Der Regen ist weitestgehend weggezogen und die Sonne zeigt sich uns heute Abend auch noch. Ab morgen dann wieder sommerlich warm mit Temperaturen um die 27 Grad.
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0: Mit 2 Straßensperrungen für dich. Das betrifft einmal die B210 Wittmund Richtung Wilhelmshaven. Hier zwischen Jever Zentrum und Jever Ost Sillenstede. Wegen Bergungsarbeiten ist hier aktuell gesperrt. Und die B211 Oldenburg Richtung Brake ist zwischen Großenmeer und Altendorf ebenfalls nach einem Unfall in beide Richtungen gesperrt. Es wird geblitzt. Auf der B437 hinterm Wesertunnel Richtung Brake und in Bremen auf der Hochstraße Breitenweg. Stadtauswärts, da steht ein Dreibein und macht Fotos von dir. Wenn du noch was gesehen hast, unsere WhatsApp-Nummer für deine Blitzer- und Verkehrsupdates: 0173 685 712. Wir haben es jetzt 3 Minuten vor 6:30. Ich bin Freddy. Einen schönen Montagabend dir.
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1: Mit einer wichtigen Meldung von den Straßen. Vorsicht bitte auf der B6 bei uns in Bremen. Zwischen dem Udbremer Tunnel und der Udbremer Straße werden Flaschen auf die Fahrbahn geworfen. Vorsicht bitte auf der B6 in Bremen. Autobahnzubringer Überseestadt ist das. Zwischen dem Udbremer Tunnel und der Udbremer Straße werden in beiden Richtungen gerade Flaschen auf die Fahrbahn geworfen.

Ganz ehrlich, es gibt gerade richtig viele gute neue Songs. Dein Montagabend bei Energy Bremen um 6:45. Aber wenn ich mir jetzt mal aktuell so einen raussuchen müsste, den ich sofort nochmal hören würde, dann wäre es wahrscheinlich der hier. Katy Perry, das ist für mich so eine Künstlerin, die mir eigentlich immer ziemlich egal gewesen ist. Aber ihr neuer Song Watch It Burn, der ist einfach so geil. Da werde sogar ich zu so einem kleinen Katy Perry-Fan. Und ich bin mir sicher, in knapp 2 Minuten bist du es auch.

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1: Gleich eine richtig erfolgreiche Künstlerin für dich. Sabrina Carpenter aus den Charts nicht mehr wegzudenken. Kassiert Trophäe nach Trophäe ein, aber bei der Musik auch völlig zu Recht. Tears spiele ich dir gleich. Mit Akin und Eminem machen wir gemeinsam eine kleine Zeitreise ins beste Musikjahrzehnt. Einmal zurück in die 2000er, dank Smack That.
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3: 5:07. Ich bin Gisa Weber, schönen guten Abend. Als Reaktion auf den tödlichen Anschlag auf den CSD in Berlin hat Bundesinnenminister Dobrindt jetzt in der Bild ein Sicherheitspaket angekündigt. Demnach soll das Jugendstrafrecht verschärft werden. Außerdem will Dobrindt stärker auf Fußfesseln und die umstrittene Präventivhaft setzen. Die Hängepartie beim Posten des Verkehrsministers ist vorbei. Steffen Bilger übernimmt das Amt von Patrick Schnieder, wie Kanzler Merz mitgeteilt hat. Außerdem wird Franziska Hoppermann neue Generalsekretärin für Carsten Linnemann, der ins Gesundheitsministerium wechselt. Bei den Waldbränden im Südwesten Frankreichs bekommen die Einsatzkräfte Unterstützung aus Deutschland. Das Verteidigungsministerium hat 2 Bundeswehrhubschrauber mit Löschmaterial losgeschickt. Hunderttausende Menschen mussten rund um Bordeaux in Sicherheit gebracht werden. Auch in Spanien wüten heftige Brände. In Lilienthal bei Bremen ist gestern Nachmittag ein Motorradfahrer verunglückt. Der Jugendliche war auf einer Landstraße aufgrund von Nässe in einer Linkskurve von der Straße abgekommen. Er stürzte auf ein angrenzendes Feld und verletzte sich dabei schwer. Er wurde mit einem Rettungshubschrauber in eine Klinik geflogen.
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1: Na, da geht der Montag doch ganz versöhnlich zu Ende, oder? Die Nacht bleibt weitestgehend wolkenfrei bei Tiefstwerten um die 13 Grad. Morgen startet der Dienstag dann noch ziemlich grau mit etwas Regen, maximal 25 Grad morgen. Aktuell sind es 19 Grad in Bremen-Schwarhausen und 19 Grad auch in Langen im Landkreis Cuxhaven.
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1: Vorsicht bitte auf der B437. Rodenkirchen Richtung Stotel. Zwischen der B212 Esensham und dem Wesertunnel liegt Erde auf der Fahrbahn. Die A293 Stadtautobahn Oldenburg. Oldenburg West Richtung Oldenburg Nord ist zwischen Oldenburg-Etzhorn und dem Kreuz Oldenburg Nord wegen Bauarbeiten bis morgen früh 6 Uhr gesperrt. Die B210 Wittmund Richtung Wilhelmshaven ist zwischen Jever Zentrum und Jever Ost wegen Bergungsarbeiten gesperrt. Und die B211 Oldenburg Richtung Brake, die ist auch gesperrt. Zwischen Großenmeer und Altendorf in beiden Richtungen nach einem Unfall. Es wird einmal geblitzt bei uns in Bremen auf der Hochstraße Breitenweg statt auswärts Höhe der Moschee. Wenn du noch was gesehen hast, unsere kostenlose Hotline für deine Blitzer- und Verkehrsupdates 0800 10 22 400.
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1: Wie nett waren deine Eltern eigentlich früher so zu dir? Also, wenn du als Kind genervt hast, dann war das bei mir so, dass sich meine Eltern so ein paar Lügen ausgedacht haben. Und auch bei uns im Energy Bremen Team gibt es ein paar gebrandmarkte Mitarbeiter, wo die Eltern mit der Wahrheit nicht mal ganz so ernst genommen haben. Wie das dann klingt, das hörst du gleich. Vorher erstmal ein bisschen Musik von Bebe Rexha, Nico Santos und den Anfang machen jetzt Topic und Becky G mit Sorry Papi. 2:07. Ich bin Freddy. Schönen Abend dir.

Was braucht so ein Montagabend bei dir eigentlich, um richtig gut zu werden? Energy Bremen ist hier um 7:04. Bei mir ist es so, sobald die richtigen Leute und gute Musik da ist, ja, passt eigentlich alles. Nico Santos habe ich jetzt neu für dich. Why Don't You Stay? Ach, und ich finde so, bei Nico, da klingt alles einfach richtig easy, locker und entspannt. Ich finde, so kann der Montagabend doch sein.

0: allgemein waren deine Eltern eigentlich so? Energy Bremen am Montag ist hier, 7:12 und es gibt ja so Lügen, die haben unsere Eltern immer dann gedroppt, wenn du als Kind einfach mal Ruhe geben solltest. Im Energy Bremen Team sind wir auch ziemlich oft belogen worden.
1: Mir wurde immer gesagt, ach der Hamster, der ist im Urlaub.
2: Meinen Eltern war es sehr wichtig, dass ich irgendwie Obstkerne von der Wassermelone oder so nicht verschlucke, weil mir sonst definitiv ein Baum oder eine Wassermelone im Bauch wächst.
3: Ich habe super gerne Kaugummi gekaut. Dann hieß es immer, hör auf damit, du darfst es auch nicht runterschlucken, weil am Ende hast du so einen riesigen Gummiball auch noch in deinem Magen drin und der muss dann rausoperiert werden.
4: Als mein Bruder und ich irgendwann eine Katze gerne haben wollten, hat mein Vater gesagt, das geht auf gar keinen Fall, er hat eine ganz schlimme Katzenhaarallergie. Er hat gar keine. Er wollte einfach nur keine Katze haben, weil er die nicht mag.
0: Ich dachte ja immer, dass Mac es immer nur einmal im Monat auf hat und ich deswegen nicht jeden Tag hin kann. Naja, Eltern können eben auch ziemlich gemein sein.

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3: 9.000 Euro Bußgelder in weniger als einer Viertelstunde. In Bremen musste die Polizei jetzt eine Spur auf der A1 sperren, weil ein liegengebliebener LKW repariert werden musste. Trotz des Roten Kreuzes haben mehr als 50 Autofahrerinnen und Fahrer die rechte Spur benutzt. Die Polizei sagt, dass wer ein rotes Kreuz ignoriert, nicht nur ein Bußgeld und einen Punkt in Flensburg riskiert, sondern auch Menschenleben gefährdet. Für alle, die in den nächsten Tagen spontan an die Nordsee fahren möchten, gibt es gute Nachrichten. Mitten in der Ferienzeit gibt es noch freie Unterkünfte. Die Tourismusagentur Nordsee in Wilhelmshaven sagt, dass viele Buchungen inzwischen sehr kurzfristig gemacht werden, je nach Wetterlage. Am beliebtesten sind die ostfriesischen Inseln und Orte an der Küste. Je nach Region und Unterkunft liegt die Auslastung aktuell zwischen 70% und 90%. Was muss das für eine Erleichterung gewesen sein? Am Strand von Dangast im Landkreis Friesland haben Feuerwehr und DLRG im Watt mit einem Großaufgebot nach einem 21-jährigen Mann gesucht. Er war zuletzt am Strand gesehen worden und später nicht zum vereinbarten Treffpunkt erschienen, wo er und seine Freunde abgeholt werden sollten. Über sein Handy war der Mann auch nicht zu erreichen. Der Vermisste konnte dann später wohlbehalten zu Hause angetroffen werden. News aus deiner Region bekommst du bei uns stündlich von morgens bis abends.
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4: Die aktuellen Temperaturen: 19 Grad in Pennigbüttel im Landkreis Osterholz und 18 Grad in Wartenburg im Landkreis Oldenburg. Der Dienstag startet noch abwechslungsreich und auch im Laufe des Tages immer wieder Wolken am Himmel. Maximal 25 Grad morgen.
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4: Mit drei Sperrungen für dich. Einmal die A293 Stadtautobahn Oldenburg. Die ist zwischen Oldenburg-Etzhorn und dem Kreuz Oldenburg-Nord wegen Bauarbeiten bis morgen früh 6 Uhr gesperrt. Die B210 Wittmund Richtung Wilhelmshaven ist zwischen Jever Zentrum und Jever Ost wegen Bergungsarbeiten gesperrt. Und das betrifft auch die B211 Oldenburg Richtung Brake. Die ist zwischen Großenmeer und Altendorf nach einem Unfall in beide Richtungen gesperrt. Ein Blitzer? Hast du mir keinen gemeldet? Wenn du doch einen entdeckt hast, unsere WhatsApp-Nummer für deine Blitzer- und Verkehrsupdates: 0173 685 5712. Wir haben es jetzt 7:30. Ich wünsche dir einen schönen Montagabend. Ich bin Freddy. Schön, dass du mit dabei bist.
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0: 5 Minuten nach 7:30, Zeit für gute Nachrichten.
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2: In einer Zeit, wo wir oft nur aufs Handy starren und scrollen, alleine bleiben und uns einfach sehr wenig verbindet, macht dieser Bremer etwas richtig Tolles. Chiama Manuel verbindet Menschen jeden Sonntag in seinem Spazierclub. Die Idee ist einfach, Fremde treffen sich, spazieren gemeinsam und tauschen sich aus und sind so weniger einsam. Sonntag steppen er und seine Gruppe immer durch die Bremer Überseestadt. Das Ganze wird auf Social Media auch immer vorab angekündigt. Wenn du aber lieber nur mit Mädels spazieren willst, über die Frauen vom Bremen Girls Talking Walking Club haben wir dir auch schon mal erzählt. Also wie gut ist das bitte, dass junge Menschen sich dafür einsetzen, dass wirklich niemand einsam bleiben muss.
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Verrückt eigentlich, wie so manche Songs altern. Viertel vor acht haben wir es, Energy Bremen am Montagabend ist hier. Die einen Songs, die verschwinden irgendwann einfach wieder. Und die anderen, die laufen auch Jahre später noch und fühlen sich genauso gut an, wie als würdest du sie das erste Mal hören. Und genau deshalb ist es so was, wo ich sage, deshalb liebe ich Musik. Gute Songs, die funktionieren eben auch knappe 10 Jahre später noch. So wie der hier, Portugal The Man mit Feel It Still gibt's jetzt für dich.

0: 5 vor 8. Ich bin Gisa Weber, schönen guten Abend. Bundesinnenminister Dobrindt will nach dem Anschlag auf den Berliner CSD ans Jugendstrafrecht ran. Gerichte können es bislang auch für Heranwachsende unter 21 Jahren anwenden. Das geschah auch beim mutmaßlichen Täter. Er bekam bei einer Verurteilung wegen Terrorvorbereitung im Mai deshalb nur eine Bewährungsstrafe. Jetzt ist es offiziell, Steffen Bilger wird neuer Verkehrsminister. Er löst Patrick Schnieder ab. Der Vorgang hatte für Kritik an Kanzler Merz gesorgt, weil er Schnieder das schon letzte Woche gesagt hatte, ihm dann aber sein Wunschnachfolger abgesprungen war. Außerdem wird Franziska Hoppermann neue Generalsekretärin der CDU. Um sich besser vor freidrehender künstlicher Intelligenz zu schützen, haben große US-Tech-Unternehmen jetzt eine Sicherheitsallianz gegründet. Etwa Microsoft und Nvidia wollen frei zugängliche KI-Modelle zur Cyberabwehr bereitstellen. Zuletzt hatte eine KI von OpenAI selbstständig eine andere Plattform gehackt. Nachdem es jetzt 3 Nächte in Folge keine neuen Angriffe im Irankrieg gegeben hat, fallen die Ölpreise. Zuletzt hatten sie die 100-Dollar-Marke geknackt, nachdem sich die US-Armee und der Iran 2 Wochen lang immer wieder gegenseitig angegriffen hatten. Unklar ist weiter, ob sich die Lage langfristig entspannt.
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2: Der Sommer kommt wieder zu uns. Morgen bis zu 25 Grad, noch mit ein paar Wolken und etwas Regen. Ab Mittwoch dann Temperaturen über 30 Grad. Aktuell haben wir noch 18 Grad in Achim im Landkreis Verden und 19 Grad in Bremerhaven-Wulsdorf.
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2: Das können wir kurz und fix machen. Die Straßen sind soweit alle frei. Geblitzt wird auch nicht, wenn doch was ist. Unsere kostenlose Hotline für deine Blitzer- und Verkehrsupdates 0800 10 22 400. Wir haben es jetzt 4 Minuten vor 8. Ich bin Freddy. Einen schönen Montagabend wünsche ich dir.
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2: Wie verhalte ich mich im Kuhstall?
3: Von da auch, wo betrage ich mich in Kuhstall?
2: Dort im Stall stehen unsere 60 Kühe in Reih und Glied.
4: Und nu ob platt.
3: Dort im Stall staunt uns 60 Kühen ein an anne.
2: Die Kuh hier vorne ist trächtig, die dort hinten hat schon gekalbt.
4: Und nu ob platt.
3: Die Kuh hier vorn ist trachtig, die dort achtern ist all Melkworn.
2: Beim Melken mit den Fingern sitze ich auf einem Melkschemel.
4: Und nu ob platt.
3: Biet strippen und strappen sitz ich ob dat Drehbein.
2: Die Kühe füttere ich gleich noch mit frischem Heu.
4: Und nu ob platt.
3: Die Kühen fütter ich fut noch mit frisch Kai.
2: Und jetzt noch der Spruch des Tages.
3: Und nu noch der Sprück von der Dach.
2: Wer Arbeit sucht, findet auch welche.
4: Und nu ob platt.
3: Wer fegen will, findet auch ein Bessen.
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1: Olivia Dean. So easy to fall in love.

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